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2: Im Studio Anna Löwer. Die Bundesregierung spricht Klartext nach dem Drohnenvorfall am Flughafen Leipzig-Halle und macht Russland dafür verantwortlich. Bundesinnenminister Dobrindt betonte:
3: Wir betrachten Leipzig nicht als ein einzelnes Ereignis, sondern sehen das im Zusammenwirken mit weiteren hybriden Aktionen. Wir gehen davon aus, dass Deutschland das Ziel weiterer hybrider Angriffe Russlands ist.
2: Gleichzeitig kündigte die Regierung weitere Strafmaßnahmen gegen Russland an. So wird etwa das russische Generalkonsulat in Bonn geschlossen. Russische Staatsbürger werden bei der Einreise noch stärker kontrolliert. Russland hat inzwischen auf die deutschen Sanktionen reagiert. Präsident Putin bezeichnete diese als groben Fehler. Und aus dem russischen Außenministerium hieß es am Abend, Berlin habe nur einen Vorwand gesucht, gegen Russland vorgehen zu können. Mit dem versuchten Sprengstoffanschlag habe man nichts zu tun. Bei Volkswagen stehen offenbar 4 deutsche Standorte vor dem Aus, trotz des Widerstands von Betriebsrat und Gewerkschaft. Gisa Weber.
4: Nach Informationen der Wirtschaftswoche hat der Vorstand einstimmig beschlossen, die Produktion in Emden und Zwickau 2031 auslaufen zu lassen. In Hannover soll 2032 Schluss sein, am Audi-Standort Neckarsulm 2034. VW selbst bestätigt die Pläne bislang nicht. Betriebsrat und IG Metall kündigen massiven Widerstand an. Am Freitag soll der Aufsichtsrat über die Sparpläne beraten.
2: Bei einem Angriff auf ein Umspannwerk im Süden Brandenburgs hat es mindestens eine Explosion gegeben. Die Polizei hat eigenen Angaben nach mehrere Sprengvorrichtungen entdeckt, aber nicht alle gingen in die Luft. Der Netzwerkbetreiber 50 Hertz spricht von mehreren beschädigten Leitungen. Neben der Abnehmspritze gibt's ab sofort auch Abnehmpillen in der Apotheke. Der Wirkstoff ist jetzt in Deutschland auch in Tablettenform auf dem Markt. Die Patienten müssen die Tabletten selbst zahlen. Das kostet etwa 170 Euro aufwärts pro Monat. Borussia Dortmund hat im DFB-Pokal den Fünftligisten HEBC Hamburg rausgeworfen. 5:0 stand es zum Schluss für die Dortmunder.
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5: Mit KI-Support. Wolkig ist es heute erstmal und im Norden kommt zeitweise Regen runter, vereinzelt auch mal mit einem Gewitter dabei. Sonst bleibt es meist trocken, später zeigt sich auch mal die Sonne, maximal werden es 19 bis 23 Grad, im Süden bis 26 Grad. Morgen im Norden weiter viele Wolken mit Regen und an der Küste auch Sturmböen, im Süden eher sonnig bei bis zu 28 Grad.
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1: Mittwoch ist es. Wir haben Bergfest und zwar den 2. September. Rein geht's in den neuen Monat auch heute. Und in Langenberg wird geblitzt auf der Hüsser Straße und der Loker Straße sowie der Kohlenstraße. Und in Mitte solltet ihr aufpassen auf der Hans-Böckler-Straße sowie der von Humboldt-Straße. Dann gibt's in Neviges noch Kontrollen auf der Nevigeser-Straße und der Elsbeker-Straße. Allen unterwegs eine gute und sichere Fahrt. Kommt wie immer gut an und habt einen angenehmen Tag.

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3: Im Studio Anna Löwer. Russland steckt hinter dem Drohnenvorfall am Flughafen Leipzig-Halle. Das hat die Bundesregierung jetzt deutlich gemacht. Hanna Messerschmidt mit den Einzelheiten.
4: Das in Leipzig, das war kein Einzelfall, sagte Bundesinnenminister Dobrindt. Er geht davon aus, dass Deutschland das Ziel von weiteren hybriden Angriffen Russlands ist. Als Reaktion kündigte Außenminister Wadefuhl auch noch weitere Strafmaßnahmen gegen Russland an. Das russische Generalkonsulat in Bonn wird geschlossen, der Vertrag mit dem russischen Haus in Berlin gekündigt. Außerdem sollen russische Staatsbürger schärfer kontrolliert werden, wenn sie nach Deutschland einreisen.
3: Bei Volkswagen könnte die Zukunft von 4 deutschen Werken besiegelt sein. Nach Informationen der Wirtschaftswoche hat der Vorstand einstimmig beschlossen, die Produktion in Emden und Zwickau 2031 auslaufen zu lassen. In Hannover soll ein Jahr später Schluss sein, am Audi-Standort Neckarsulm 2034. VW selbst bestätigt die Pläne bislang nicht. Betriebsrat und IG Metall kündigen massiven Widerstand an. Am Freitag soll der Aufsichtsrat über die Sparpläne beraten. Schon wieder hat es eine Attacke auf die kritische Infrastruktur in Deutschland gegeben. Die Polizei meldet einen Zwischenfall bei einem Umspannwerk in Brandenburg. Tom Husse, die Rede ist von einer Explosion.
5: Ja, richtig, das hat die Polizei gesagt. In der Nähe des Kohlekraftwerks hier in Schwalde wurden heute früh mehrere Brand- und Sprengstoffvorrichtungen entdeckt, die aber nicht alle explodiert sind. Vom Netzbetreiber 50 Hertz heißt es, mehrere Leitungen wurden beschädigt. Auf die allgemeine Stromversorgung hatte das aber keinen Einfluss. Die genauen Hintergründe sind noch unklar.
3: Die steigenden Wohnkosten zwingen immer mehr Mieter in Deutschland zu Einschnitten. Fast jeder Zweite muss bei Freizeit und Urlaub sparen. Zu diesem Ergebnis kommt der Deutsche Mieterbund in einer Umfrage. Fast jeder Dritte sorgt sich, die Miete bald nicht mehr bezahlen zu können. Die Sensation für den Underdog ist ausgeblieben. Fünftligist HEBC Hamburg muss sich in der ersten Runde des DFB-Pokals dem Erstligisten Borussia Dortmund geschlagen geben. 5:0 aus Sicht der Dortmunder stand es zum Schluss im Hamburger Volksparkstadion.
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6: Mit KI-Support. Wolkig ist es heute erstmal und im Norden kommt zeitweise Regen runter, vereinzelt auch mal mit einem Gewitter dabei. Sonst bleibt es meist trocken, später zeigt sich auch mal die Sonne, maximal werden es 19 bis 23 Grad, im Süden bis 26 Grad. Morgen im Norden weiter viele Wolken mit Regen und an der Küste auch Sturmböen, im Süden eher sonnig bei bis zu 28 Grad.
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1: Mittwoch ist es, wir haben Bergfest und zwar den 2. September. Rein geht's in den neuen Monat auch heute und in Langenberg wird geblitzt auf der Hösserstraße und der Lokerstraße sowie der Kohlenstraße. Und in Mitte solltet ihr aufpassen auf der Hans-Böckler-Straße sowie der von Humboldt-Straße. Dann gibt's in Nebiges noch Kontrollen auf der Nevigeser-Straße und der Elsbeker-Straße. Allen unterwegs eine gute und sichere Fahrt. Kommt wie immer gut an und habt einen angenehmen Tag.

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2: Im Studio Anna Löwer. Schönen guten Morgen. Die Spur der Sprengstoffdrohne vom Flughafen Leipzig-Halle führt nach Russland. Zu diesem Schluss kommt die Bundesregierung. Russland tritt unserem Land mit offener Feindseligkeit entgegen, sagte Außenminister Wadephul. Und er kündigte neue Strafmaßnahmen gegen Russland an.
3: Das russische Generalkonsulat in Bonn wird zum 18. September geschlossen. Der Vertrag über das russische Haus in Berlin wird gekündigt. Wir werden in der Europäischen Union neue Listungen von Personen aus Russland im Kontext hybrider Angriffe vorschlagen. Wir verschärfen die Einreisekontrollen für russische Staatsangehörige.
2: Russland hat inzwischen auf die deutschen Sanktionen reagiert. Präsident Putin bezeichnete diese als groben Fehler. Und aus dem russischen Außenministerium hieß es am Abend, Berlin habe nur einen Vorwand gesucht, gegen Russland vorgehen zu können. Mit dem versuchten Sprengstoffanschlag habe man nichts zu tun. Bei Volkswagen stehen offenbar 4 deutsche Standorte vor dem Aus, trotz des Widerstands von Betriebsrat und Gewerkschaft. Gisa Weber.
4: Nach Informationen der Wirtschaftswoche hat der Vorstand einstimmig beschlossen, die Produktion in Emden und Zwickau 2031 auslaufen zu lassen. In Hannover soll 2032 Schluss sein, am Audi-Standort Neckarsulm 2034. VW selbst bestätigt die Pläne bislang nicht. Betriebsrat und IG Metall kündigen massiven Widerstand an. Am Freitag soll der Aufsichtsrat über die Sparpläne beraten.
2: Bei einem Angriff auf ein Umspannwerk im Süden Brandenburgs hat es mindestens eine Explosion gegeben. Die Polizei hat eigenen Angaben nach mehrere Sprengvorrichtungen entdeckt, aber nicht alle gingen in die Luft. Der Netzwerkbetreiber 50 Hertz spricht von mehreren beschädigten Leitungen. Die Sensation für den Underdog ist ausgeblieben. Fünftligist HEBC Hamburg muss sich in der ersten Runde des DFB-Pokals dem Erstligisten Borussia Dortmund geschlagen geben. 5:0 aus Sicht der Dortmunder stand es zum Schluss im Hamburger Volksparkstadion.
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5: Mit KI-Support. Wolkig ist es heute erstmal und im Norden kommt zeitweise Regen runter, vereinzelt auch mal mit einem Gewitter dabei. Sonst bleibt es meist trocken, später zeigt sich auch mal die Sonne. Maximal werden es 19 bis 23 Grad, im Süden bis 26 Grad. Morgen im Norden weiter viele Wolken mit Regen und an der Küste auch Sturmböen. Im Süden eher sonnig bei bis zu 28 Grad.
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Mittwoch ist es, wir haben Bergfest und zwar den 2. September. Rein geht's in den neuen Monat auch heute und in Langenberg wird geblitzt auf der Hüsser Straße und der Loker Straße sowie der Kohlenstraße und in Mitte solltet ihr aufpassen auf der Hans-Böckler Straße sowie der von Humboldt Straße. Dann gibt's in Neviges noch Kontrollen auf der Nevigeser Straße und der Elsbeker Straße. Allen unterwegs eine gute und sichere Fahrt. Kommt wie immer gut an und habt einen angenehmen Tag.

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2: Im Studio Anna Löwer. Schönen guten Morgen. Die Bundesregierung spricht Klartext nach dem Drohnenvorfall am Flughafen Leipzig-Halle und macht Russland dafür verantwortlich. Bundesinnenminister Dobrindt betonte:
3: Wir betrachten Leipzig nicht als ein einzelnes Ereignis, sondern sehen das im Zusammenwirken mit weiteren hybriden Aktionen. Wir gehen davon aus, dass Deutschland das Ziel weiterer hybrider Angriffe Russlands ist.
2: Gleichzeitig kündigte die Regierung weitere Strafmaßnahmen gegen Russland an. So wird etwa das russische Generalkonsulat in Bonn geschlossen. Russische Staatsbürger werden bei der Einreise noch stärker kontrolliert. Russland hat inzwischen auf die deutschen Sanktionen reagiert. Präsident Putin bezeichnete diese als groben Fehler. Und aus dem russischen Außenministerium hieß es am Abend, Berlin habe nur einen Vorwand gesucht, gegen Russland vorgehen zu können. Mit dem versuchten Sprengstoffanschlag habe man nichts zu tun. Bei Volkswagen könnte die Zukunft von 4 deutschen Werken besiegelt sein. Nach Informationen der Wirtschaftswoche hat der Vorstand einstimmig beschlossen, die Produktion in Emden und Zwickau 2031 auslaufen zu lassen. In Hannover soll ein Jahr später Schluss sein, am Audi-Standort Neckarsulm 2034. VW selbst bestätigt die Pläne bislang nicht. Betriebsrat und IG Metall kündigen massiven Widerstand an. Am Freitag soll der Aufsichtsrat über die Sparpläne beraten.

0: Die steigenden Wohnkosten zwingen immer mehr Mieter in Deutschland zu Einschnitten. Fast jeder Zweite muss bei Freizeit und Urlaub sparen. Zu diesem Ergebnis kommt der Deutsche Mieterbund in einer Umfrage. Fast jeder Dritte sorgt sich, die Miete bald nicht mehr bezahlen zu können. Borussia Dortmund hat im DFB-Pokal den Fünftligisten HIBC Hamburg rausgeworfen. 5:0 stand es zum Schluss für die Dortmunder.
1: 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Mit KI-Support. Wolkig ist es heute Morgen und im Norden kann es auch mal regnen, vereinzelt mit Gewitter. Sonst geht's mit Sonne und Wolken weiter, meist trocken. Nur in den Alpen kann ab und zu ein Schauer dabei sein. Die Höchstwerte liegen bei 19 bis 26 Grad. Morgen bleibt's im Norden eher grau und nass, im Süden weiter trocken, maximal 28 Grad.
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1: Mittwoch ist es, wir haben Bergfest und zwar den 2. September. Rein geht's in den neuen Monat auch heute und in Langenberg wird geblitzt auf der Hösserstraße und der Lokerstraße sowie der Kohlenstraße und in Mitte solltet ihr aufpassen auf der Hans-Böckler-Straße sowie der von Humboldt-Straße. Dann gibt's in Nebiges noch Kontrollen auf der Nevigeser-Straße und der Elsbeker-Straße. Allen unterwegs eine gute und sichere Fahrt. Kommt wie immer gut an und habt einen angenehmen Tag.

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2: Heute mit Dustin einen schönen guten Tag. Tagung des Ausschusses für Sport und Freizeit. Der Ausschuss für Sport und Freizeit tagt in Felbert am Donnerstag, dem 3. September um 17 Uhr im Rathaus. Auf der Tagesordnung stehen mehrere Themen rund um die städtischen Sportanlagen. Unter anderem geht es um einen neuen Belegungsschlüssel für Sportplätze sowie eine Maßnahme- und Sanktionsrichtlinie bei Fehlverhalten auf Sportanlagen. Außerdem berät der Ausschuss über zusätzliche Sitzmöglichkeiten an der Sportanlage 7 in Neviges. Weitere Themen sind die Vergabe von Mitteln aus der Sportpauschale des Landes NRW sowie die mögliche Bewerbung Felberts als Gastgeberstadt für die Special Olympics Landesspiele 2029. Die Sitzung ist öffentlich, interessierte Bürgerinnen und Bürger können also teilnehmen. Spezielle Lesung in Felbert. Der Thriller-Autor Tommy B. Brand kommt für eine Lesung nach Felbert. Am 8. September stellt er ab 18 Uhr im Café Klärchen seinen neuen Roman Die letzte Hoffnung vor. Der Eintritt ist frei, eine Anmeldung wird allerdings empfohlen. Der Klimathriller spielt im Jahr 2046. Dürren, Brände und Überschwemmungen bestimmen den Alltag, während der Klimawandel längst globale Auswirkungen hat. Im Mittelpunkt stehen die UN-Klimapolitikerin Chloe Cortez und der gescheiterte Schauspieler Jack Simmons, deren Lebenswege sich auf unerwartete Weise kreuzen. Organisiert wird die Lesung vom Buchclub Bücher und Biscuits. Sie ist Teil einer Lesereise des Autors. Die Veranstaltung beginnt um 18 Uhr im Café Klärchen an der Bahnhofstraße 97 in Felbert. Interessierte können gerne vorbeischauen. Spannendes Spiel in Felbert. Die SSVG Felbert hat das Topspiel gegen die SPVG Schonnebeck trotz zwischenzeitlicher Führung mit 3:5 verloren. Dabei erwischte Schonnebeck den besseren Start und ging in der 14. Minute in Führung. Noch vor der Pause gelang Calvin Mockschau der Ausgleich. Nach dem Seitenwechsel drehte Robin Hilger die Partie mit 2 Treffern, zunächst komplett zugunsten der SSVG. Zwischenzeitlich führte Felbert mit 3:2. Doch in der Schlussphase überschlugen sich die Ereignisse. Nico Bosniak glich in der 80. Minute aus, 7 Minuten später brachte Henrik Scheibe die Gäste per Kopf erneut in Führung. Nur eine Minute danach machte Bosniak mit seinem 3. Treffer des Abends den 5:3 Endstand perfekt. Schonnebeck übernimmt damit die Tabellenführung. Felbert bleibt nach 2 Siegen zum Saisonstart mit 6 Punkten in der Spitzengruppe. Am Sonntag geht es für die SSVG beim SV Sonnenberg weiter. Und zum Abschluss noch das Wetter für Felbert und die Region. Am heutigen Montag bleibt es weiterhin durchwachsen. Es gibt eine hohe Wahrscheinlichkeit auf Niederschläge bei Höchsttemperaturen von bis zu 19 Grad. Im Laufe der Woche wird es dann weiterhin trockener, aber dazu auch wärmer. Die Temperaturen steigen teilweise auf über 20 Grad und es kann durchaus auch mal die Sonne rauskommen. Das gesamte Team von Radio Felbert wünscht euch wie immer eine schöne Zeit und die nächsten News gibt's wie gehabt zur vollen Stunde.
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1: Mittwoch ist es. Wir haben Bergfest und zwar den 2. September. Rein geht's in den neuen Monat auch heute. Und in Langenberg wird geblitzt auf der Hüsser Straße und der Loker Straße sowie der Kohlenstraße. Und in Mitte solltet ihr aufpassen auf der Hans-Böckler-Straße sowie der von Humboldt-Straße. Dann gibt's in Neviges noch Kontrollen auf der Nevigeser-Straße und der Elsbeker-Straße. Allen unterwegs eine gute und sichere Fahrt. Kommt wie immer gut an und habt einen angenehmen Tag.

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4: Im Studio Jana Klonikowski. Schönen guten Morgen. Die Spur der Sprengstoffdrohne vom Flughafen Leipzig-Halle führt nach Russland. Zu diesem Schluss kommt jetzt auch die Bundesregierung. Russland tritt unserem Land mit offener Feindseligkeit entgegen, sagte Außenminister Wadefuhl und er kündigte neue Strafmaßnahmen gegen Russland an.
5: Das russische Generalkonsulat in Bonn wird zum 18. September geschlossen. Der Vertrag über das russische Haus in Berlin wird gekündigt. Wir werden in der Europäischen Union neue Listungen von Personen aus Russland im Kontext hybrider Angriffe vorschlagen. Wir verschärfen die Einreisekontrollen für russische Staatsangehörige.
4: Russland hat inzwischen auf die deutschen Sanktionen reagiert. Präsident Putin bezeichnete sie als groben Fehler. Aus dem russischen Außenministerium heißt es, Berlin habe nur einen Vorwand gesucht, um gegen Russland vorgehen zu können. Mit dem versuchten Sprengstoffanschlag habe man nichts zu tun. Das Aus von 4 deutschen VW-Werken rückt offenbar näher. Nach Informationen der Wirtschaftswoche hat der Vorstand einstimmig beschlossen, die Produktion in Emden und Zwickau 2031 auslaufen zu lassen. In Hannover soll 2032 Schluss sein, am Audi-Standort Neckarsulm 2034. VW selbst bestätigt die Pläne bisher nicht. Betriebsrat und EG Metall kündigen massiven Widerstand an. Am Freitag soll der Aufsichtsrat über die Sparpläne beraten. Mit der Reform der Einkommensteuer will die Bundesregierung viele Menschen in Deutschland entlasten. Heute will das Kabinett das Ganze auf den Weg bringen. Der Grundfreibetrag soll steigen, ebenso das Kindergeld. Eine Familie mit 2 Kindern und einem Jahreseinkommen von 60.000 Euro soll damit gut 600 Euro mehr am Ende in der Tasche haben. Zur Finanzierung will die Regierung unter anderem die Reichensteuer erhöhen. Die Sensation für den Underdog ist ausgeblieben. Borussia Dortmund war für den Fünftligisten HIBC Hamburg in der ersten Runde des DFB-Pokals dann doch mindestens eine Nummer zu groß. Mit 5:0 siegte der BVB im Hamburger Volksparkstadion.
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6: Mit KI-Support. Wolkig ist es heute Morgen und im Norden kann es auch mal regnen, vereinzelt mit Gewitter. Sonst geht's mit Sonne und Wolken weiter, meist trocken. Nur in den Alpen kann ab und zu ein Schauer dabei sein. Die Höchstwerte liegen bei 19 bis 26 Grad. Morgen bleibt's im Norden eher grau und nass, im Süden weiter trocken, maximal 28 Grad.
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1: Mittwoch ist es. Wir haben Bergfest und zwar den 2. September. Rein geht's in den neuen Monat auch heute. Und in Langenberg wird geblitzt auf der Hüsser Straße und der Loker Straße sowie der Kohlenstraße. Und in Mitte solltet ihr aufpassen auf der Hans-Böckler-Straße sowie der von Humboldt-Straße. Dann gibt's in Neviges noch Kontrollen auf der Nevigeser-Straße und der Elsbeker-Straße. Allen unterwegs eine gute und sichere Fahrt. Kommt wie immer gut an und habt einen angenehmen Tag.

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5: Heute mit Dustin einen schönen guten Tag. Tagung des Ausschusses für Sport und Freizeit. Der Ausschuss für Sport und Freizeit tagt in Felbert am Donnerstag, dem 3. September um 17 Uhr im Rathaus. Auf der Tagesordnung stehen mehrere Themen rund um die städtischen Sportanlagen. Unter anderem geht es um einen neuen Belegungsschlüssel für Sportplätze sowie eine Maßnahme- und Sanktionsrichtlinie bei Fehlverhalten auf Sportanlagen. Außerdem berät der Ausschuss über zusätzliche Sitzmöglichkeiten an der Sportanlage 7 in Neviges. Weitere Themen sind die Vergabe von Mitteln aus der Sportpauschale des Landes NRW sowie die mögliche Bewerbung Felberts als Gastgeberstadt für die Special Olympics Landesspiele 2029. Die Sitzung ist öffentlich, interessierte Bürgerinnen und Bürger können also teilnehmen. Spezielle Lesung in Felbert. Der Thriller-Autor Tommy B. Brand kommt für eine Lesung nach Felbert. Am 8. September stellt er ab 18 Uhr im Café Klärchen seinen neuen Roman Die letzte Hoffnung vor. Der Eintritt ist frei, eine Anmeldung wird allerdings empfohlen. Der Klima-Thriller spielt im Jahr 2046. Dürren, Brände und Überschwemmungen bestimmen den Alltag, während der Klimawandel längst globale Auswirkungen hat. Im Mittelpunkt stehen die UN-Klimapolitikerin Chloe Cortez und der gescheiterte Schauspieler Jack Simmons, deren Lebenswege sich auf unerwartete Weise kreuzen. Organisiert wird die Lesung vom Buchclub Bücher und Biscuits. Sie ist Teil einer Lesereise des Autors. Die Veranstaltung beginnt um 18 Uhr im Café Klärchen an der Bahnhofstraße 97 in Felbert. Interessierte können gerne vorbeischauen. Spannendes Spiel in Felbert. Die SSVG Felbert hat das Topspiel gegen die SPVG Schonnebeck trotz zwischenzeitlicher Führung mit 3:5 verloren. Dabei erwischte Schonnebeck den besseren Start und ging in der 14. Minute in Führung. Noch vor der Pause gelang Calvin Mockschau der Ausgleich. Nach dem Seitenwechsel drehte Robin Hilger die Partie mit 2 Treffern, zunächst komplett zugunsten der SSVG. Zwischenzeitlich führte Felbert mit 3:2. Doch in der Schlussphase überschlugen sich die Ereignisse. Nico Bosniak glich in der 80. Minute aus, 7 Minuten später brachte Henrik Scheibe die Gäste per Kopf erneut in Führung. Nur eine Minute danach machte Bosniak mit seinem 3. Treffer des Abends den 5:3 Endstand perfekt. Schonnebeck übernimmt damit die Tabellenführung. Felbert bleibt nach 2 Siegen zum Saisonstart mit 6 Punkten in der Spitzengruppe. Am Sonntag geht es für die SSVG beim SV Sonnenberg weiter. Und zum Abschluss noch das Wetter für Felbert und die Region. Am heutigen Montag bleibt es weiterhin durchwachsen. Es gibt eine hohe Wahrscheinlichkeit auf Niederschläge bei Höchsttemperaturen von bis zu 19 Grad. Im Laufe der Woche wird es dann weiterhin trockener, aber dazu auch wärmer. Die Temperaturen steigen teilweise auf über 20 Grad und es kann durchaus auch mal die Sonne rauskommen. Das gesamte Team von Radio Felbert wünscht euch wie immer eine schöne Zeit und die nächsten News gibt's wie gehabt zur vollen Stunde.
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5: Mittwoch ist es, wir haben Bergfest und zwar den 2. September. Rein geht's in den neuen Monat auch heute und in Langenberg wird geblitzt auf der Hösserstraße und der Lokerstraße sowie der Kohlenstraße. Und in Mitte solltet ihr aufpassen auf der Hans-Böckler-Straße sowie der von Humboldt-Straße. Dann gibt's in Neviges noch Kontrollen auf der Nevigeser-Straße und der Elsbeker-Straße. Allen unterwegs eine gute und sichere Fahrt. Kommt wie immer gut an und habt einen angenehmen Tag.

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4: Im Studio Jana Klunikowski. Schönen guten Morgen. Die Bundesregierung spricht Klartext nach dem Drohnenvorfall am Leipziger Flughafen und macht Russland dafür verantwortlich. Bundesinnenminister Dobrindt:
5: Wir betrachten Leipzig nicht als ein einzelnes Ereignis, sondern sehen das im Zusammenwirken mit weiteren hybriden Aktionen. Wir gehen davon aus, dass Deutschland das Ziel weiterer hybrider Angriffe Russlands ist.
4: Die Regierung bringt auch weitere Strafmaßnahmen auf den Weg. So wird etwa das russische Generalkonsulat in Bonn geschlossen. Und russische Staatsbürger werden künftig bei der Einreise stärker kontrolliert. Bei Volkswagen wird das Aus von 4 Standorten in Deutschland immer wahrscheinlicher, trotz des Widerstands von Betriebsrat und der Gewerkschaft IG Metall. Gisa Weber berichtet.
6: Nach Informationen der Wirtschaftswoche hat der Vorstand einstimmig beschlossen, die Produktion in Emden und Zwickau 2031 auslaufen zu lassen. In Hannover soll 2032 Schluss sein, am Audi-Standort Neckarsulm 2034. VW selbst bestätigt die Pläne bislang nicht. Betriebsrat und IG Metall kündigen massiven Widerstand an. Am Freitag soll der Aufsichtsrat über die Sparpläne beraten.
4: Mehr Netto vom Brutto. Das hat sich die Bundesregierung mit der Reform der Einkommensteuer auf die Fahne geschrieben. Heute will sie das Ganze auf den Weg bringen. Vor allem Familien mit Kindern und Menschen mit kleinen und mittleren Einkommen sollen entlastet werden. Fast ein Drittel der Menschen in Deutschland ist gut oder sogar sehr gut mit Bus und Bahn versorgt. Das zeigt eine Analyse von Agora Verkehrswende. Da heißt es, je größer der Ort, desto besser das Angebot. Bei den Großstädten hat Frankfurt die Nase vorn, gefolgt von Stuttgart und München. Borussia Dortmund hat souverän die zweite Runde des DFB-Pokals erreicht. Der Vizemeister setzte sich beim Oberligisten HIBC Hamburg mit 5:0 durch. Das Spiel im Volksparkstadion haben fast 46.000 Zuschauer verfolgt. So viele waren noch nie bei einem Pokalspiel eines Fünftligisten dabei.
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7: Mit KI-Support. Viele Wolken gibt's heute Morgen. Im Norden und Nordwesten regnet's auch mal und vereinzelt kann ein Gewitter aufziehen. Sonst wechseln sich Sonne und Wolken ab und oft bleibt's trocken. Die Höchstwerte liegen heute zwischen 19 und 26 Grad. Morgen weiter viele Wolken mit etwas Regen. An der Küste auch mal kräftiger, maximal bis 28 Grad.
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1: Mittwoch ist es. Wir haben Bergfest und zwar den 2. September. Rein geht's in den neuen Monat auch heute. Und in Langenberg wird geblitzt auf der Hüsserstraße und der Lokerstraße sowie der Kohlenstraße. Und in Mitte solltet ihr aufpassen auf der Hans-Böckler-Straße sowie der von Humboldt-Straße. Dann gibt's in Neviges noch Kontrollen auf der Nevigeser-Straße und der Elsbeker-Straße. Allen unterwegs eine gute und sichere Fahrt. Kommt wie immer gut an und habt einen angenehmen Tag.

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2: Heute mit Dustin einen schönen guten Tag. Tagung des Ausschusses für Sport und Freizeit. Der Ausschuss für Sport und Freizeit tagt in Felbert am Donnerstag, dem 3. September um 17 Uhr im Rathaus. Auf der Tagesordnung stehen mehrere Themen rund um die städtischen Sportanlagen. Unter anderem geht es um einen neuen Belegungsschlüssel für Sportplätze sowie eine Maßnahme- und Sanktionsrichtlinie bei Fehlverhalten auf Sportanlagen. Außerdem berät der Ausschuss über zusätzliche Sitzmöglichkeiten an der Sportanlage 7 in Neviges. Weitere Themen sind die Vergabe von Mitteln aus der Sportpauschale des Landes NRW sowie die mögliche Bewerbung Felberts als Gastgeberstadt für die Special Olympics Landesspiele 2029. Die Sitzung ist öffentlich, interessierte Bürgerinnen und Bürger können also teilnehmen. Spezielle Lesung in Felbert. Der Thriller-Autor Tommy B. Brand kommt für eine Lesung nach Felbert. Am 8. September stellt er ab 18 Uhr im Café Klärchen seinen neuen Roman Die letzte Hoffnung vor. Der Eintritt ist frei, eine Anmeldung wird allerdings empfohlen. Der Klima-Thriller spielt im Jahr 2046. Dürren, Brände und Überschwemmungen bestimmen den Alltag, während der Klimawandel längst globale Auswirkungen hat. Im Mittelpunkt stehen die UN-Klimapolitikerin Chloe Cortez und der gescheiterte Schauspieler Jack Simmons, deren Lebenswege sich auf unerwartete Weise kreuzen. Organisiert wird die Lesung vom Buchclub Bücher und Biscuits. Sie ist Teil einer Lesereise des Autors. Die Veranstaltung beginnt um 18 Uhr im Café Klärchen an der Bahnhofstraße 97 in Felbert. Interessierte können gerne vorbeischauen. Spannendes Spiel in Felbert. Die SSVG Felbert hat das Topspiel gegen die SPVG Schonnebeck trotz zwischenzeitlicher Führung mit 3:5 verloren. Dabei erwischte Schonnebeck den besseren Start und ging in der 14. Minute in Führung. Doch vor der Pause gelang Calvin Mockschau der Ausgleich. Nach dem Seitenwechsel drehte Robin Hilger die Partie mit 2 Treffern, zunächst komplett zugunsten der SSVG. Zwischenzeitlich führte Felbert mit 3:2. Doch in der Schlussphase überschlugen sich die Ereignisse. Nico Bosniak glich in der 80. Minute aus, 7 Minuten später brachte Henrik Scheibe die Gäste per Kopf erneut in Führung. Nur eine Minute danach machte Bosniak mit seinem 3. Treffer des Abends den 5:3 Endstand perfekt. Schonnebeck übernimmt damit die Tabellenführung. Felbert bleibt nach 2 Siegen zum Saisonstart mit 6 Punkten in der Spitzengruppe. Am Sonntag geht es für die SSVG beim SV Sonnenberg weiter. Und zum Abschluss noch das Wetter für Felbert und die Region. Am heutigen Montag bleibt es weiterhin durchwachsen. Es gibt eine hohe Wahrscheinlichkeit auf Niederschläge bei Höchsttemperaturen von bis zu 19 Grad. Im Laufe der Woche wird es dann weiterhin trockener, aber dazu auch wärmer. Die Temperaturen steigen teilweise auf über 20 Grad und es kann durchaus auch mal die Sonne rauskommen. Das gesamte Team von Radio Felbert wünscht euch wie immer eine schöne Zeit und die nächsten News gibt's wie gehabt zur vollen Stunde.
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Mittwoch ist es, wir haben Bergfest und zwar den 2. September. Rein geht's in den neuen Monat auch heute und in Langenberg wird geblitzt auf der Hösser Straße und der Loker Straße sowie der Kohlenstraße und in Mitte solltet ihr aufpassen auf der Hans-Böckler Straße sowie der von Humboldt Straße. Dann gibt's in Neviges noch Kontrollen auf der Nevigeser Straße und der Elsbeker Straße. Allen unterwegs eine gute und sichere Fahrt. Kommt wie immer gut an und habt einen angenehmen Tag.

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5: Im Studio Jana Klunikowski. Schönen guten Morgen. Erneuter Angriff auf die Stromversorgung in Deutschland. An einem Umspannwerk in der Nähe von Köln sind mehrere Leitungen ausgefallen. Die Polizei geht nicht von einer technischen Störung, sondern von einer vorsätzlichen Tat aus. Erst gestern hatte es einen Anschlagsversuch auf ein Umspannwerk in Brandenburg gegeben. Landesinnenminister Redmann forderte im ZDF einen besseren Schutz für die Infrastruktur.
6: Wir müssen hier schnell nachrüsten. Wir müssen schnell dafür sorgen, dass die Betreiber ihre eigenen Einrichtungen besser sichern können, auch mit Befugnissen, die gegenwärtig nur die Polizei hat. Was ich damit meine, ist die Befugnis, beispielsweise Drohnen abwehren zu können, die Befugnis, auch intelligente Videoüberwachung einsetzen zu können. Man kann nicht neben jeden Hochspannungsmasten einen Polizisten stellen.
5: Die Bundesregierung will nach dem Drohnenvorfall am Leipziger Flughafen ein deutliches Signal an Russland senden. Unter anderem sollen russische Staatsbürger bei der Einreise stärker kontrolliert und das russische Generalkonsulat in Bonn geschlossen werden. An den Maßnahmen gibt es bereits Kritik. Für die einen sind sie zu schwach, andere finden sie übertrieben. Dazu sagte Außenminister Wadefuhl im ZDF.
7: Wenn wir nicht reagiert hätten, dann hätte Russland sich ja geradezu eingeladen gefühlt, weiterzumachen. Also wir sind sicher, wir tun alles, was möglich ist, um dieses Land zu schützen. 100%igen Schutz gegen ein Land wie Russland gibt es nicht. Aber Russland wird jetzt wissen, dass Deutschland entschlossen ist.
5: Das Aus von 4 VW-Werken in Deutschland wird immer wahrscheinlicher. Laut Wirtschaftswoche hat der Vorstand das gestaffelte Produktionsende in Emden, Hannover, Zwickau und Neckarsulm ab 2031 beschlossen. Betriebsrat und IG Metall kündigen bereits heftigen Widerstand an. Am Augsburger Hauptbahnhof hat es heute früh eine Explosion gegeben. Laut Polizei ist in einem Durchgang ein unbekannter Gegenstand in die Luft geflogen. Der Bahnhof wurde großräumig abgesperrt. Die Polizei ist im Großeinsatz. Die Hintergründe sind noch völlig unklar. Die Sensation für den Underdog ist ausgeblieben. Borussia Dortmund war für den Fünftligisten HIBC Hamburg in der ersten Runde des DFB-Pokals dann doch mindestens eine Nummer zu groß. Mit 5:0 siegte der BVB im Hamburger Volksparkstadion.
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8: Mit KI-Support. Viele Wolken gibt's heute Morgen. Im Norden und Nordwesten regnet's auch mal und vereinzelt kann ein Gewitter aufziehen. Sonst wechseln sich Sonne und Wolken ab und oft bleibt's trocken. Die Höchstwerte liegen heute zwischen 19 und 26 Grad. Morgen weiter viele Wolken mit etwas Regen, an der Küste auch mal kräftiger, maximal bis 28 Grad.
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1: Mittwoch ist es, wir haben Bergfest und zwar den 2. September. Rein geht's in den neuen Monat auch heute und in Langenberg wird geblitzt auf der Hösserstraße und der Lokerstraße sowie der Kohlenstraße und in Mitte solltet ihr aufpassen auf der Hans-Böckler-Straße sowie der von Humboldt-Straße. Dann gibt's in Nebiges noch Kontrollen auf der Nevigeser-Straße und der Elsbeker-Straße. Allen unterwegs eine gute und sichere Fahrt. Kommt wie immer gut an und habt einen angenehmen Tag.

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4: Heute mit Dustin einen schönen guten Tag. Tagung des Ausschusses für Sport und Freizeit. Der Ausschuss für Sport und Freizeit tagt in Felbert am Donnerstag, dem 3. September um 17 Uhr im Rathaus. Auf der Tagesordnung stehen mehrere Themen rund um die städtischen Sportanlagen. Unter anderem geht es um einen neuen Belegungsschlüssel für Sportplätze sowie eine Maßnahme- und Sanktionsrichtlinie bei Fehlverhalten auf Sportanlagen. Außerdem berät der Ausschuss über zusätzliche Sitzmöglichkeiten an der Sportanlage 7 in Neviges. Weitere Themen sind die Vergabe von Mitteln aus der Sportpauschale des Landes NRW sowie die mögliche Bewerbung Felberts als Gastgeberstadt für die Special Olympics Landesspiele 2029. Die Sitzung ist öffentlich, interessierte Bürgerinnen und Bürger können also teilnehmen. Spezielle Lesung in Felbert. Der Thriller-Autor Tommy B. Brand kommt für eine Lesung nach Felbert. Am 8. September stellt er ab 18 Uhr im Café Klärchen seinen neuen Roman Die letzte Hoffnung vor. Der Eintritt ist frei, eine Anmeldung wird allerdings empfohlen. Der Klima-Thriller spielt im Jahr 2046. Dürren, Brände und Überschwemmungen bestimmen den Alltag, während der Klimawandel längst globale Auswirkungen hat. Im Mittelpunkt stehen die UN-Klimapolitikerin Chloe Cortez und der gescheiterte Schauspieler Jack Simmons, deren Lebenswege sich auf unerwartete Weise kreuzen. Organisiert wird die Lesung vom Buchclub Bücher und Biscuits. Sie ist Teil einer Lesereise des Autors. Die Veranstaltung beginnt um 18 Uhr im Café Klärchen an der Bahnhofstraße 97 in Felbert. Interessierte können gerne vorbeischauen. Spannendes Spiel in Felbert. Die SSVG Felbert hat das Topspiel gegen die SPVG Schonnebeck trotz zwischenzeitlicher Führung mit 3:5 verloren. Dabei erwischte Schonnebeck den besseren Start und ging in der 14. Minute in Führung. Noch vor der Pause gelang Calvin Mockschau der Ausgleich. Nach dem Seitenwechsel drehte Robin Hilger die Partie mit 2 Treffern, zunächst komplett zugunsten der SSVG. Zwischenzeitlich führte Felbert mit 3:2. Doch in der Schlussphase überschlugen sich die Ereignisse. Nico Bosniak glich in der 80. Minute aus, 7 Minuten später brachte Henrik Scheibe die Gäste per Kopf erneut in Führung. Nur eine Minute danach machte Bosniak mit seinem 3. Treffer des Abends den 5:3 Endstand perfekt. Schonnebeck übernimmt damit die Tabellenführung. Felbert bleibt nach 2 Siegen zum Saisonstart mit 6 Punkten in der Spitzengruppe. Am Sonntag geht es für die SSVG beim SV Sonnbeck weiter. Und zum Abschluss noch das Wetter für Felbert und die Region. Am heutigen Montag bleibt es weiterhin durchwachsen. Es gibt eine hohe Wahrscheinlichkeit auf Niederschläge bei Höchsttemperaturen von bis zu 19 Grad. Im Laufe der Woche wird es dann weiterhin trockener, aber dazu auch wärmer. Die Temperaturen steigen teilweise auf über 20 Grad und es kann durchaus auch mal die Sonne rauskommen. Das gesamte Team von Radio Felbert wünscht euch wie immer eine schöne Zeit und die nächsten News gibt's wie gehabt zur vollen Stunde.
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1: Mittwoch ist es, wir haben Bergfest und zwar den 2. September. Rein geht's in den neuen Monat auch heute und in Langenberg wird geblitzt auf der Hüsser Straße und der Loker Straße sowie der Kohlenstraße. Und in Mitte solltet ihr aufpassen auf der Hans-Böckler-Straße sowie der von Humboldt-Straße. Dann gibt's in Neviges noch Kontrollen auf der Nevigeser-Straße und der Elsbeker-Straße. Allen unterwegs eine gute und sichere Fahrt. Kommt wie immer gut an und habt einen angenehmen Tag.

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2: Im Studio Jana Klunikowski. Schönen guten Morgen. Es hat offenbar erneut einen Angriff auf die Stromversorgung in Deutschland gegeben. Betroffen ist diesmal ein Umspannwerk in der Nähe von Köln. Die Polizei geht von einer vorsätzlichen Tat aus. Mehr dazu von André Glatze.
3: Einen größeren Stromausfall gab es nicht, es sind aber mehrere Leitungen in dem Umspannwerk ausgefallen. Wir gehen nicht von einer technischen Störung aus, sagte ein Polizeisprecher. Erst gestern hatte es einen mutmaßlichen Anschlag auf ein Umspannwerk in Brandenburg gegeben. Dabei gab es auch mindestens eine Explosion. Wer dahinter steckt, ist noch unklar. Brandenburgs Innenminister Rethmann fordert einen besseren Schutz für die kritische Infrastruktur.
2: Der VW-Vorstand hat jetzt offenbar das Aus für 4 deutsche Werke beschlossen. Laut Wirtschaftswoche soll die Produktion in Emden und Zwickau 2031 enden. Ein Jahr später die in Hannover und in Neckarsulm soll 2034 Schluss sein. VW selbst hat die Berichte bisher noch nicht bestätigt. Mit der Reform der Einkommensteuer will die Bundesregierung viele Menschen in Deutschland entlasten. Heute will das Kabinett das Ganze auf den Weg bringen. Der Grundfreibetrag soll steigen, genauso wie das Kindergeld. Einer Familie mit 2 Kindern und einem Jahreseinkommen von 60.000 Euro würden damit gut 600 Euro mehr bleiben. Finanzminister Klingbeil.
4: 10 Milliarden, ich finde, das ist eine Summe, auf die sich sehen lassen kann. Und mit dieser Summe werden wir jetzt entlasten. Alle im Koalitionsausschuss, der Bundeskanzler, die komplette Führung der CDU, der CSU haben diesem Weg zugestimmt. Das haben wir gemeinsam verabredet. Eine Opposition in der Regierung wird am Ende allen schaden. Und das sollten sich alle nochmal ins Stammbuch schreiben.
2: Bei einer Explosion am Augsburger Hauptbahnhof sind 2 Menschen leicht verletzt worden. Laut Polizei war heute Morgen ein unbekannter Gegenstand explodiert. Der Bereich wird derzeit von Experten untersucht. Im Nah- und Bahnverkehr gibt es kleinere Einschränkungen. Die Ermittlungen laufen. Borussia Dortmund hat souverän die 2. Runde des DFB-Pokals erreicht. Der Vizemeister setzte sich beim Oberligisten HIBC Hamburg mit 5:0 durch. Das Spiel im Volksparkstadion haben fast 46.000 Zuschauer verfolgt. So viele waren noch nie bei einem Pokalspiel eines Fünftligisten dabei.
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5: Mit KI-Support. Sonne und Wolken gibt es heute Vormittag. Oft bleibt's trocken. Nur an der Küste im Norden kann's auch mal regnen und vereinzelt gibt's ein Gewitter. Später geht's ähnlich weiter. Insgesamt werden es 19 bis 28 Grad. Morgen dann im Norden viele Wolken und immer wieder Regen. Im Süden meist sonnig und trocken. Maximal bis 29 Grad.
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Mittwoch ist es, wir haben Bergfest und zwar den 2. September. Rein geht's in den neuen Monat auch heute und in Langenberg wird geblitzt auf der Hüsser Straße und der Loker Straße sowie der Kohlenstraße und in Mitte solltet ihr aufpassen auf der Hans-Böckler Straße sowie der von Humboldt Straße. Dann gibt's in Neviges noch Kontrollen auf der Nevigeser Straße und der Elsbeker Straße. Allen unterwegs eine gute und sichere Fahrt. Kommt wie immer gut an und habt einen angenehmen Tag.

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1: Heute mit Dustin einen schönen guten Tag. Tagung des Ausschusses für Sport und Freizeit. Der Ausschuss für Sport und Freizeit tagt in Felbert am Donnerstag, dem 3. September um 17 Uhr im Rathaus. Auf der Tagesordnung stehen mehrere Themen rund um die städtischen Sportanlagen. Unter anderem geht es um einen neuen Belegungsschlüssel für Sportplätze sowie eine Maßnahme- und Sanktionsrichtlinie bei Fehlverhalten auf Sportanlagen. Außerdem berät der Ausschuss über zusätzliche Sitzmöglichkeiten an der Sportanlage 7 in Neviges. Weitere Themen sind die Vergabe von Mitteln aus der Sportpauschale des Landes NRW sowie die mögliche Bewerbung Felberts als Gastgeberstadt für die Special Olympics Landesspiele 2029. Die Sitzung ist öffentlich, interessierte Bürgerinnen und Bürger können also teilnehmen. Spezielle Lesung in Felbert. Der Thriller-Autor Tommy B. Brand kommt für eine Lesung nach Felbert. Am 8. September stellt er ab 18 Uhr im Café Klärchen seinen neuen Roman Die letzte Hoffnung vor. Der Eintritt ist frei, eine Anmeldung wird allerdings empfohlen. Der Klima-Thriller spielt im Jahr 2046. Dürren, Brände und Überschwemmungen bestimmen den Alltag, während der Klimawandel längst globale Auswirkungen hat. Im Mittelpunkt stehen die UN-Klimapolitikerin Chloe Cortez und der gescheiterte Schauspieler Jack Simmons, deren Lebenswege sich auf unerwartete Weise kreuzen. Organisiert wird die Lesung vom Buchclub Bücher und Biscuits. Sie ist Teil einer Lesereise des Autors. Die Veranstaltung beginnt um 18 Uhr im Café Klärchen an der Bahnhofstraße 97 in Felbert. Interessierte können gerne vorbeischauen. Spannendes Spiel in Felbert. Die SSVG Felbert hat das Topspiel gegen die SPVG Schonnebeck trotz zwischenzeitlicher Führung mit 3:5 verloren. Dabei erwischte Schonnebeck den besseren Start und ging in der 14. Minute in Führung. Noch vor der Pause gelang Calvin Mockschau der Ausgleich. Nach dem Seitenwechsel drehte Robin Hilger die Partie mit 2 Treffern, zunächst komplett zugunsten der SSVG. Zwischenzeitlich führte Felbert mit 3:2. Doch in der Schlussphase überschlugen sich die Ereignisse. Nico Bosniak glich in der 80. Minute aus, 7 Minuten später brachte Henrik Scheibe die Gäste per Kopf erneut in Führung. Nur eine Minute danach machte Bosniak mit seinem 3. Treffer des Abends den 5:3 Endstand perfekt. Schonnebeck übernimmt damit die Tabellenführung. Felbert bleibt nach 2 Siegen zum Saisonstart mit 6 Punkten in der Spitzengruppe. Am Sonntag geht es für die SSVG beim SV Sonnbeck weiter. Und zum Abschluss noch das Wetter für Felbert und die Region. Am heutigen Montag bleibt es weiterhin durchwachsen. Es gibt eine hohe Wahrscheinlichkeit auf Niederschläge bei Höchsttemperaturen von bis zu 19 Grad. Im Laufe der Woche wird es dann weiterhin trockener, aber dazu auch wärmer. Die Temperaturen steigen teilweise auf über 20 Grad und es kann durchaus auch mal die Sonne rauskommen. Das gesamte Team von Radio Felbert wünscht euch wie immer eine schöne Zeit und die nächsten News gibt's wie gehabt zur vollen Stunde.
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1: Mittwoch ist es, wir haben Bergfest und zwar den 2. September. Rein geht's in den neuen Monat auch heute und in Langenberg wird geblitzt auf der Hüsserstraße und der Lokerstraße sowie der Kohlenstraße. Und in Mitte solltet ihr aufpassen auf der Hans-Böckler-Straße sowie der von Humboldt-Straße. Dann gibt's in Neviges noch Kontrollen auf der Nevigeser-Straße und der Elsbeker-Straße. Allen unterwegs eine gute und sichere Fahrt. Kommt wie immer gut an und habt einen angenehmen Tag.

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2: Im Studio Jana Klonikowski. Schönen guten Tag. Es hat offenbar erneut einen Angriff auf die Stromversorgung in Deutschland gegeben. Betroffen ist ein Umspannwerk in der Nähe von Köln. Dort fielen mehrere Leitungen aus. Einen größeren Stromausfall gab es nicht. Die Polizei geht von einer Sabotagetat aus. Erst gestern war ein Umspannwerk in Brandenburg angegriffen worden. Wer dahinter steckt, ist noch unklar. Brandenburgs Innenminister Redmann fordert deswegen einen besseren Schutz für die kritische Infrastruktur. Bei Volkswagen wird das Aus von 4 Standorten in Deutschland immer wahrscheinlicher, trotz des Widerstands von Betriebsrat und der Gewerkschaft IG Metall. Gisa Weber berichtet.
3: Nach Informationen der Wirtschaftswoche hat der Vorstand einstimmig beschlossen, die Produktion in Emden und Zwickau 2031 auslaufen zu lassen. In Hannover soll 2032 Schluss sein, am Audi-Standort Neckarsulm 2034. VW selbst bestätigt die Pläne bislang nicht. Betriebsrat und IG Metall kündigen massiven Widerstand an. Am Freitag soll der Aufsichtsrat über die Sparpläne beraten.
2: Nach einer Explosion ist der Augsburger Hauptbahnhof komplett abgeriegelt worden. Die Polizei hat noch einen verdächtigen Gegenstand gefunden. Der wird jetzt untersucht. Der Zugverkehr wurde komplett eingestellt. Heute Morgen hatte es an dem Bahnhof eine Explosion gegeben. 2 Menschen wurden leicht verletzt. Mit der Reform der Einkommensteuer will die Bundesregierung viele Menschen in Deutschland entlasten. Heute will das Kabinett das Ganze auf den Weg bringen. Der Grundfreibetrag soll steigen, ebenso das Kindergeld. Eine Familie mit 2 Kindern und einem Jahreseinkommen von 60.000 Euro soll damit gut 600 Euro mehr am Ende in der Tasche haben. Zur Finanzierung will die Regierung unter anderem die Reichensteuer erhöhen. Nachdem sich ChatGPT als Hacker selbstständig gemacht hat, greift OpenAI jetzt durch. Ein neues Modell des KI-Bots soll schädliche Cyberanfragen zuverlässiger ablehnen. Hintergrund ist ein Test im Sommer. Da hatte sich der KI-Bot Zugang zum Internet verschafft und selbstständig einen Hackerangriff durchgeführt.
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4: 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Sonne und Wolken gibt es heute Vormittag. Oft bleibt's trocken. Nur an der Küste im Norden kann's auch mal regnen. Und vereinzelt gibt's ein Gewitter. Später geht's ähnlich weiter. Insgesamt werden es 19 bis 28 Grad. Morgen dann im Norden viele Wolken und immer wieder Regen. Im Süden meist sonnig und trocken. Maximal bis 29 Grad.
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5: Mittwoch ist es, wir haben Bergfest und zwar den 2. September. Rein geht's in den neuen Monat auch heute und in Langenberg wird geblitzt auf der Hüsser Straße und der Loker Straße sowie der Kohlenstraße. Und in Mitte solltet ihr aufpassen auf der Hans-Böckler-Straße sowie der von Humboldt-Straße. Dann gibt's in Nebiges noch Kontrollen auf der Nevigeser-Straße und der Elsbeker-Straße. Allen unterwegs eine gute und sichere Fahrt. Kommt wie immer gut an und habt einen angenehmen Tag.

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2: Heute mit Dustin einen schönen guten Tag. Tagung des Ausschusses für Sport und Freizeit. Der Ausschuss für Sport und Freizeit tagt in Felbert am Donnerstag, dem 3. September um 17 Uhr im Rathaus. Auf der Tagesordnung stehen mehrere Themen rund um die städtischen Sportanlagen. Unter anderem geht es um einen neuen Belegungsschlüssel für Sportplätze sowie eine Maßnahme- und Sanktionsrichtlinie bei Fehlverhalten auf Sportanlagen. Außerdem berät der Ausschuss über zusätzliche Sitzmöglichkeiten an der Sportanlage 7 in Neviges. Weitere Themen sind die Vergabe von Mitteln aus der Sportpauschale des Landes NRW sowie die mögliche Bewerbung Felberts als Gastgeberstadt für die Special Olympics Landesspiele 2029. Die Sitzung ist öffentlich, interessierte Bürgerinnen und Bürger können also teilnehmen. Spezielle Lesung in Felbert. Der Thriller-Autor Tommy B. Brand kommt für eine Lesung nach Felbert. Am 8. September stellt er ab 18 Uhr im Café Klärchen seinen neuen Roman Die letzte Hoffnung vor. Der Eintritt ist frei, eine Anmeldung wird allerdings empfohlen. Der Klima-Thriller spielt im Jahr 2046. Dürren, Brände und Überschwemmungen bestimmen den Alltag, während der Klimawandel längst globale Auswirkungen hat. Im Mittelpunkt stehen die UN-Klimapolitikerin Chloe Cortez und der gescheiterte Schauspieler Jack Simmons, deren Lebenswege sich auf unerwartete Weise kreuzen. Organisiert wird die Lesung vom Buchclub Bücher und Biscuits. Sie ist Teil einer Lesereise des Autors. Die Veranstaltung beginnt um 18 Uhr im Café Klärchen an der Bahnhofstraße 97 in Felbert. Interessierte können gerne vorbeischauen. Spannendes Spiel in Felbert. Die SSVG Felbert hat das Topspiel gegen die SPVG Schonnebeck trotz zwischenzeitlicher Führung mit 3:5 verloren. Dabei erwischte Schonnebeck den besseren Start und ging in der 14. Minute in Führung. Noch vor der Pause gelang Calvin Mockschau der Ausgleich. Nach dem Seitenwechsel drehte Robin Hilger die Partie mit 2 Treffern, zunächst komplett zugunsten der SSVG. Zwischenzeitlich führte Felbert mit 3:2. Doch in der Schlussphase überschlugen sich die Ereignisse. Nico Bosniak glich in der 80. Minute aus, 7 Minuten später brachte Henrik Scheibe die Gäste per Kopf erneut in Führung. Nur eine Minute danach machte Bosniak mit seinem 3. Treffer des Abends den 5:3 Endstand perfekt. Schonnebeck übernimmt damit die Tabellenführung. Felbert bleibt nach 2 Siegen zum Saisonstart mit 6 Punkten in der Spitzengruppe. Am Sonntag geht es für die SSVG beim SV Sonnenberg weiter. Und zum Abschluss noch das Wetter für Felbert und die Region. Am heutigen Montag bleibt es weiterhin durchwachsen. Es gibt eine hohe Wahrscheinlichkeit auf Niederschläge bei Höchsttemperaturen von bis zu 19 Grad. Im Laufe der Woche wird es dann weiterhin trockener, aber dazu auch wärmer. Die Temperaturen steigen teilweise auf über 20 Grad und es kann durchaus auch mal die Sonne rauskommen. Das gesamte Team von Radio Felbert wünscht euch wie immer eine schöne Zeit und die nächsten News gibt's wie gehabt zur vollen Stunde.
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1: Mittwoch ist es, wir haben Bergfest und zwar den 2. September. Rein geht's in den neuen Monat auch heute und in Langenberg wird geblitzt auf der Hüsser Straße und der Loker Straße sowie der Kohlenstraße. Und in Mitte solltet ihr aufpassen auf der Hans-Böckler-Straße sowie der von Humboldt-Straße. Dann gibt's in Nebiges noch Kontrollen auf der Nebigeser-Straße und der Elsbeker-Straße. Allen unterwegs eine gute und sichere Fahrt. Kommt wie immer gut an und habt einen angenehmen Tag.

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4: Im Studio Jana Klonikowski. Schönen guten Tag. Es hat offenbar erneut einen Angriff auf die Stromversorgung in Deutschland gegeben. Betroffen ist diesmal ein Umspannwerk in der Nähe von Köln. Die Polizei geht von einer vorsätzlichen Tat aus. Mehr dazu von André Glatze.
5: Einen größeren Stromausfall gab es nicht, es sind aber mehrere Leitungen in dem Umspannwerk ausgefallen. Wir gehen nicht von einer technischen Störung aus, sagte ein Polizeisprecher. Erst gestern hatte es einen mutmaßlichen Anschlag auf ein Umspannwerk in Brandenburg gegeben. Dabei gab es auch mindestens eine Explosion. Wer dahinter steckt, ist noch unklar. Brandenburgs Innenminister Rethmann fordert einen besseren Schutz für die kritische Infrastruktur.
4: Das Aus von 4 VW-Werken in Deutschland wird immer wahrscheinlicher. Laut Wirtschaftswoche hat der Vorstand das gestaffelte Produktionsende in Emden, Hannover, Zwickau und Neckarsulm ab 2031 beschlossen. Betriebsrat und IG Metall kündigen bereits heftigen Widerstand an. Mit einer Steuerreform will die Bundesregierung viele Menschen in Deutschland entlasten. Heute will das Kabinett das Ganze auf den Weg bringen. Der Grundfreibetrag soll steigen, ebenso das Kindergeld. Einer Familie mit zwei Kindern und einem Jahreseinkommen von 60.000 Euro würden damit gut 600 Euro mehr bleiben. Zum allgemeinen Entlastungsvolumen sagt Bundesfinanzminister Klingbeil:
6: 10 Milliarden. Ich finde, das ist eine Summe, auf die sich sehen lassen kann. Und mit dieser Summe werden wir jetzt entlasten. Alle im Koalitionsausschuss, der Bundeskanzler, die komplette Führung der CDU, der CSU haben diesem Weg zugestimmt. Das haben wir gemeinsam verabredet. Eine Opposition in der Regierung wird am Ende allen schaden. Und das sollten sich alle nochmal im Stammbuch schreiben.
4: In Augsburg haben eine Explosion und ein verdächtiger Gegenstand heute Morgen den Hauptbahnhof lahmgelegt. Zwei Menschen wurden verletzt, mehrere Fensterscheiben gingen zu Bruch. Mittlerweile hat die Polizei Entwarnung gegeben. Die Hintergründe des Ganzen sind noch völlig unklar. Titelverteidiger FC Bayern greift heute in den DFB-Pokal ein. Am Abend müssen die Münchner in ihrem Erstrundenspiel beim Zweitligisten VfL Osnabrück ran. Die Niedersachsen hoffen auf eine Überraschung, ähnlich wie schon 1978. Da hatten sie den Bayern schon mal im Pokal ein Bein gestellt.
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7: Mit KI-Support. Wolkig bis sonnig ist es gerade und meistens bleibt es erstmal trocken. Nur an der Küste kann es später auch mal regnen und vereinzelt gibt es ein Gewitter. Dazu liegen die Höchstwerte heute bei 19 bis 28 Grad. Morgen wird es im Norden deutlich nasser mit mehr Wolken und immer wieder Regen. Im Süden bleibt es meist sonnig, maximal bis 29 Grad.
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1: Mittwoch ist es, wir haben Bergfest und zwar den 2. September. Rein geht's in den neuen Monat auch heute und in Langenberg wird geblitzt auf der Hüsser Straße und der Loker Straße sowie der Kohlenstraße und in Mitte solltet ihr aufpassen auf der Hans-Böckler Straße sowie der von Humboldt Straße. Dann gibt's in Neviges noch Kontrollen auf der Nevigeser Straße und der Elsbeker Straße. Allen unterwegs eine gute und sichere Fahrt. Kommt wie immer gut an und habt einen angenehmen Tag.

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1: Heute mit Dustin einen schönen guten Tag. Tagung des Ausschusses für Sport und Freizeit. Der Ausschuss für Sport und Freizeit tagt in Felbert am Donnerstag, dem 3. September um 17 Uhr im Rathaus. Auf der Tagesordnung stehen mehrere Themen rund um die städtischen Sportanlagen. Unter anderem geht es um einen neuen Belegungsschlüssel für Sportplätze sowie eine Maßnahme- und Sanktionsrichtlinie bei Fehlverhalten auf Sportanlagen. Außerdem berät der Ausschuss über zusätzliche Sitzmöglichkeiten an der Sportanlage 7 in Neviges. Weitere Themen sind die Vergabe von Mitteln aus der Sportpauschale des Landes NRW sowie die mögliche Bewerbung Felberts als Gastgeberstadt für die Special Olympics Landesspiele 2029. Die Sitzung ist öffentlich, interessierte Bürgerinnen und Bürger können also teilnehmen. Spezielle Lesung in Felbert. Der Thriller-Autor Tommy B. Brand kommt für eine Lesung nach Felbert. Am 8. September stellt er ab 18 Uhr im Café Klärchen seinen neuen Roman Die letzte Hoffnung vor. Der Eintritt ist frei, eine Anmeldung wird allerdings empfohlen. Der Klima-Thriller spielt im Jahr 2046. Dürren, Brände und Überschwemmungen bestimmen den Alltag, während der Klimawandel längst globale Auswirkungen hat. Im Mittelpunkt stehen die UN-Klimapolitikerin Chloe Cortez und der gescheiterte Schauspieler Jack Simmons, deren Lebenswege sich auf unerwartete Weise kreuzen. Organisiert wird die Lesung vom Buchclub Bücher und Biscuits. Sie ist Teil einer Lesereise des Autors. Die Veranstaltung beginnt um 18 Uhr im Café Klärchen an der Bahnhofstraße 97 in Felbert. Interessierte können gerne vorbeischauen. Spannendes Spiel in Felbert. Die SSVG Felbert hat das Topspiel gegen die SPVG Schonnebeck trotz zwischenzeitlicher Führung mit 3:5 verloren. Dabei erwischte Schonnebeck den besseren Start und ging in der 14. Minute in Führung. Doch vor der Pause gelang Calvin Mockschau der Ausgleich. Nach dem Seitenwechsel drehte Robin Hilger die Partie mit 2 Treffern zunächst komplett zugunsten der SSVG. Zwischenzeitlich führte Felbert mit 3:2. Doch in der Schlussphase überschlugen sich die Ereignisse. Nico Bosniak glich in der 80. Minute aus, 7 Minuten später brachte Henrik Scheibe die Gäste per Kopf erneut in Führung. Nur eine Minute danach machte Bosniak mit seinem 3. Treffer des Abends den 5:3 Endstand perfekt. Schonnebeck übernimmt damit die Tabellenführung. Felbert bleibt nach 2 Siegen zum Saisonstart mit 6 Punkten in der Spitzengruppe. Am Sonntag geht es für die SSVG beim SV Sonnbeck weiter. Und zum Abschluss noch das Wetter für Felbert und die Region. Am heutigen Montag bleibt es weiterhin durchwachsen. Es gibt eine hohe Wahrscheinlichkeit auf Niederschläge bei Höchsttemperaturen von bis zu 19 Grad. Im Laufe der Woche wird es dann weiterhin trockener, aber dazu auch wärmer. Die Temperaturen steigen teilweise auf über 20 Grad und es kann durchaus auch mal die Sonne rauskommen. Das gesamte Team von Radio Felbert wünscht euch wie immer eine schöne Zeit und die nächsten News gibt's wie gehabt zur vollen Stunde.
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1: Mittwoch ist es. Wir haben Bergfest und zwar den 2. September. Rein geht's in den neuen Monat auch heute. Und in Langenberg wird geblitzt auf der Hüsser Straße und der Loker Straße sowie der Kohlenstraße. Und in Mitte solltet ihr aufpassen auf der Hans-Böckler-Straße sowie der von Humboldt-Straße. Dann gibt's in Neviges noch Kontrollen auf der Nevigeser-Straße und der Elsbeker-Straße. Allen unterwegs eine gute und sichere Fahrt. Kommt wie immer gut an und habt einen angenehmen Tag.

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2: Im Studio Jana Klonikowski. Schönen guten Tag. Erneuter Angriff auf die Stromversorgung in Deutschland. An einem Umspannwerk in der Nähe von Köln sind mehrere Leitungen ausgefallen. Die Polizei geht nicht von einer technischen Störung, sondern von einer vorsätzlichen Tat aus. Erst gestern hatte es einen Anschlagsversuch auf ein Umspannwerk in Brandenburg gegeben. Landesinnenminister Redmann forderte im ZDF einen besseren Schutz für die Infrastruktur.
3: Wir müssen hier schnell nachrüsten. Wir müssen schnell dafür sorgen, dass die Betreiber ihre eigenen Einrichtungen besser sichern können, auch mit Befugnissen, die gegenwärtig nur die Polizei hat. Was ich damit meine, ist die Befugnis, beispielsweise Drohnen abwehren zu können, die Befugnis, auch intelligente Videoüberwachung einsetzen zu können. Man kann nicht neben jeden Hochspannungsmasten einen Polizisten stellen.
2: Bei Volkswagen wird das Aus von 4 Standorten in Deutschland immer wahrscheinlicher, trotz des Widerstands von Betriebsrat und der Gewerkschaft IG Metall. Gisa Weber berichtet.
4: Nach Informationen der Wirtschaftswoche hat der Vorstand einstimmig beschlossen, die Produktion in Emden und Zwickau 2031 auslaufen zu lassen. In Hannover soll 2032 Schluss sein, am Audi-Standort Neckarsulm 2034. VW selbst bestätigt die Pläne bislang nicht. Betriebsrat und IG Metall kündigen massiven Widerstand an. Am Freitag soll der Aufsichtsrat über die Sparpläne beraten.
2: Die deutsche Wirtschaft erholt sich in diesem Jahr offenbar besser als bisher gedacht. Das Deutsche Institut für Wirtschaftsforschung rechnet jetzt mit 1,2% Wachstum statt wie bisher mit 0,5%. Grund dafür ist vor allem der unerwartet starke Außenhandel. Die Polizei hat nach einer Explosion am Augsburger Hauptbahnhof Entwarnung gegeben. 2 Menschen wurden dabei heute Morgen leicht verletzt. Außerdem wurde noch ein verdächtiger Gegenstand gefunden. Der Zugverkehr wurde deshalb komplett gestoppt. Was genau hinter dem Ganzen steckt, ist noch unklar. In der ersten Runde des DFB-Pokals hofft der VfL Osnabrück heute auf eine Überraschung. Der Zweitligist empfängt Titelverteidiger FC Bayern. Wir gehen all in, heißt es von den Niedersachsen. Aber auch die Münchner sind gut drauf, hatten sie doch den Bundesliga-Auftakt gegen Stuttgart klar gewonnen.
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5: Mit KI-Support. Wolkig bis sonnig ist es gerade und meistens bleibt es erstmal trocken. Nur an der Küste kann es später auch mal regnen und vereinzelt gibt es ein Gewitter. Dazu liegen die Höchstwerte heute bei 19 bis 28 Grad. Morgen wird es im Norden deutlich nasser mit mehr Wolken und immer wieder Regen. Im Süden bleibt es meist sonnig, maximal bis 29 Grad.
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1: Mittwoch ist es, wir haben Bergfest und zwar den 2. September. Rein geht's in den neuen Monat auch heute und in Langenberg wird geblitzt auf der Hüsserstraße und der Lokerstraße sowie der Kohlenstraße. Und in Mitte solltet ihr aufpassen auf der Hans-Böckler-Straße sowie der von Humboldt-Straße. Dann gibt's in Nebiges noch Kontrollen auf der Nevigeser-Straße und der Elsbeker-Straße. Allen unterwegs eine gute und sichere Fahrt. Kommt wie immer gut an und habt einen angenehmen Tag.

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2: Heute mit Dustin einen schönen guten Tag. Tagung des Ausschusses für Sport und Freizeit. Der Ausschuss für Sport und Freizeit tagt in Felbert am Donnerstag, dem 3. September um 17 Uhr im Rathaus. Auf der Tagesordnung stehen mehrere Themen rund um die städtischen Sportanlagen. Unter anderem geht es um einen neuen Belegungsschlüssel für Sportplätze sowie eine Maßnahme- und Sanktionsrichtlinie bei Fehlverhalten auf Sportanlagen. Außerdem berät der Ausschuss über zusätzliche Sitzmöglichkeiten an der Sportanlage 7 in Neviges. Weitere Themen sind die Vergabe von Mitteln aus der Sportpauschale des Landes NRW sowie die mögliche Bewerbung Felberts als Gastgeberstadt für die Special Olympics Landesspiele 2029. Die Sitzung ist öffentlich, interessierte Bürgerinnen und Bürger können also teilnehmen. Spezielle Lesung in Felbert. Der Thriller-Autor Tommy B. Brand kommt für eine Lesung nach Felbert. Am 8. September stellt er ab 18 Uhr im Café Klärchen seinen neuen Roman Die letzte Hoffnung vor. Der Eintritt ist frei, eine Anmeldung wird allerdings empfohlen. Der Klima-Thriller spielt im Jahr 2046. Dürren, Brände und Überschwemmungen bestimmen den Alltag, während der Klimawandel längst globale Auswirkungen hat. Im Mittelpunkt stehen die UN-Klimapolitikerin Chloe Cortez und der gescheiterte Schauspieler Jack Simmons, deren Lebenswege sich auf unerwartete Weise kreuzen. Organisiert wird die Lesung vom Buchclub Bücher und Biscuits. Sie ist Teil einer Lesereise des Autors. Die Veranstaltung beginnt um 18 Uhr im Café Klärchen an der Bahnhofstraße 97 in Felbert. Interessierte können gerne vorbeischauen. Spannendes Spiel in Felbert. Die SSVG Felbert hat das Topspiel gegen die SPVG Schonnebeck trotz zwischenzeitlicher Führung mit 3:5 verloren. Dabei erwischte Schonnebeck den besseren Start und ging in der 14. Minute in Führung. Noch vor der Pause gelang Calvin Mockschau der Ausgleich. Nach dem Seitenwechsel drehte Robin Hilger die Partie mit 2 Treffern, zunächst komplett zugunsten der SSVG. Zwischenzeitlich führte Felbert mit 3:2. Doch in der Schlussphase überschlugen sich die Ereignisse. Nico Bosniak glich in der 80. Minute aus, 7 Minuten später brachte Henrik Scheibe die Gäste per Kopf erneut in Führung. Nur eine Minute danach machte Bosniak mit seinem 3. Treffer des Abends den 5:3 Endstand perfekt. Schonnebeck übernimmt damit die Tabellenführung. Felbert bleibt nach 2 Siegen zum Saisonstart mit 6 Punkten in der Spitzengruppe. Am Sonntag geht es für die SSVG beim SV Sonnenberg weiter. Und zum Abschluss noch das Wetter für Felbert und die Region. Am heutigen Montag bleibt es weiterhin durchwachsen. Es gibt eine hohe Wahrscheinlichkeit auf Niederschläge bei Höchsttemperaturen von bis zu 19 Grad. Im Laufe der Woche wird es dann weiterhin trockener, aber dazu auch wärmer. Die Temperaturen steigen teilweise auf über 20 Grad und es kann durchaus auch mal die Sonne rauskommen. Das gesamte Team von Radio Felbert wünscht euch wie immer eine schöne Zeit und die nächsten News gibt's wie gehabt zur vollen Stunde.
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1: Mittwoch ist es, wir haben Bergfest und zwar den 2. September. Rein geht's in den neuen Monat auch heute und in Langenberg wird geblitzt auf der Hüsser Straße und der Loker Straße sowie der Kohlenstraße. Und in Mitte solltet ihr aufpassen auf der Hans-Böckler-Straße sowie der von Humboldt-Straße. Dann gibt's in Neviges noch Kontrollen auf der Nevigeser-Straße und der Elsbeker-Straße. Allen unterwegs eine gute und sichere Fahrt. Kommt wie immer gut an und habt einen angenehmen Tag.

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2: Im Studio Jana Klonikowski. Schönen guten Tag. Nach den Attacken auf die Stromversorgung laufen die Ermittlungen auf Hochtouren. In Brandenburg wurden Terrorermittlungen eingeleitet. In NRW steht verfassungsfeindliche Sabotage als Vorwurf im Raum. NRW-Innenminister Herbert Reul stellt klar, das war Absicht.
3: Wir prüfen in zwei Richtungen: fremdstaatlich gelenkte Sabotage und Linksextremismus. Nichts davon können wir derzeit ausschließen.
2: An Umspannwerken in Jenschwalde und bei Köln kam es gestern zu Kurzschlüssen. Stromausfälle gab es aber nicht. Vor allem kleine und mittlere Einkommen sollen profitieren. Das Bundeskabinett hat die Einkommensteuerreform auf den Weg gebracht. Colin Mock mit den Einzelheiten.
4: Finanzminister Klingbeil stellt Entlastungen von insgesamt rund 10 Milliarden Euro in den Raum. Allen voran soll der steuerfreie Betrag beim Einkommen schrittweise steigen. Finanziert werden soll das Ganze unter anderem über eine Erhöhung der Reichensteuer. Die Reform soll ab dem kommenden Jahr greifen. Vorab hatte es noch Streit um die Reform gegeben. CDU-Wirtschaftsministerin Reiche hatte sie eine inflationsbedingte heimliche Steuererhöhung genannt. Klingbeil riet ihr, besser ihre eigenen Hausaufgaben zu machen.
2: Für die deutsche Wirtschaft läuft es dieses Jahr besser als gedacht. Das Deutsche Institut für Wirtschaftsforschung hat seine Wachstumsprognose mehr als verdoppelt, von 0,5 auf jetzt 1,2%. Vor allem der Handel mit dem Ausland lief zuletzt überraschend gut. Schrecksekunde in einem ICE zwischen München und Dortmund. Eine Zugtür ging plötzlich bei voller Fahrt mit rund 200 km/h auf. Der ICE musste eine Notbremsung machen. Polizei und Feuerwehr suchten sofort nach möglichen Verletzten, sogar mit Drohne, Hubschrauber und Hunden. Zum Glück wurde niemand gefunden. Titelverteidiger FC Bayern greift heute in den DFB-Pokal ein. Am Abend müssen die Münchner in ihrem Erstrundenspiel beim Zweitligisten VfL Osnabrück ran. Die Niedersachsen hoffen auf eine Überraschung, ähnlich wie schon 1978. Da hatten sie dem Bayern schon mal im Pokal ein Bein gestellt.
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5: Mit KI-Support. Sonne und Wolken gibt es heute Mittag. Meistens bleibt es trocken, nur an der Küste kann es ab und zu regnen. Später auch mal im Nordwesten. Dazu liegen die Höchstwerte heute bei 19 bis 28 Grad. Morgen dann im Norden viele Wolken mit gelegentlichem Regen, an der Küste auch mal ein Gewitter, sonst freundlicher, maximal bis 29 Grad.
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1: Mittwoch ist es. Wir haben Bergfest und zwar den 2. September. Rein geht's in den neuen Monat auch heute. Und in Langenberg wird geblitzt auf der Hüsserstraße und der Lokerstraße sowie der Kohlenstraße. Und in Mitte solltet ihr aufpassen auf der Hans-Böckler-Straße sowie der von Humboldt-Straße. Dann gibt's in Nebiges noch Kontrollen auf der Nevigeser-Straße und der Elsbeker-Straße. Allen unterwegs eine gute und sichere Fahrt. Kommt wie immer gut an und habt einen angenehmen Tag.

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1: Heute mit Dustin einen schönen guten Tag. Tagung des Ausschusses für Sport und Freizeit. Der Ausschuss für Sport und Freizeit tagt in Felbert am Donnerstag, dem 3. September um 17 Uhr im Rathaus. Auf der Tagesordnung stehen mehrere Themen rund um die städtischen Sportanlagen. Unter anderem geht es um einen neuen Belegungsschlüssel für Sportplätze sowie eine Maßnahme- und Sanktionsrichtlinie bei Fehlverhalten auf Sportanlagen. Außerdem berät der Ausschuss über zusätzliche Sitzmöglichkeiten an der Sportanlage 7 in Neviges. Weitere Themen sind die Vergabe von Mitteln aus der Sportpauschale des Landes NRW sowie die mögliche Bewerbung Felberts als Gastgeberstadt für die Special Olympics Landesspiele 2029. Die Sitzung ist öffentlich, interessierte Bürgerinnen und Bürger können also teilnehmen. Spezielle Lesung in Felbert. Der Thriller-Autor Tommy B. Brand kommt für eine Lesung nach Felbert. Am 8. September stellt er ab 18 Uhr im Café Klärchen seinen neuen Roman Die letzte Hoffnung vor. Der Eintritt ist frei, eine Anmeldung wird allerdings empfohlen. Der Klima-Thriller spielt im Jahr 2046. Dürren, Brände und Überschwemmungen bestimmen den Alltag, während der Klimawandel längst globale Auswirkungen hat. Im Mittelpunkt stehen die UN-Klimapolitikerin Chloe Cortez und der gescheiterte Schauspieler Jack Simmons, deren Lebenswege sich auf unerwartete Weise kreuzen. Organisiert wird die Lesung vom Buchclub Bücher und Biscuits. Sie ist Teil einer Lesereise des Autors. Die Veranstaltung beginnt um 18 Uhr im Café Klärchen an der Bahnhofstraße 97 in Felbert. Interessierte können gerne vorbeischauen. Spannendes Spiel in Felbert. Die SSVG Felbert hat das Topspiel gegen die SPVG Schonnebeck trotz zwischenzeitlicher Führung mit 3:5 verloren. Dabei erwischte Schonnebeck den besseren Start und ging in der 14. Minute in Führung. Noch vor der Pause gelang Calvin Mockschau der Ausgleich. Nach dem Seitenwechsel drehte Robin Hilger die Partie mit 2 Treffern, zunächst komplett zugunsten der SSVG. Zwischenzeitlich führte Felbert mit 3:2. Doch in der Schlussphase überschlugen sich die Ereignisse. Nico Bosniak glich in der 80. Minute aus, 7 Minuten später brachte Henrik Scheibe die Gäste per Kopf erneut in Führung. Nur eine Minute danach machte Bosniak mit seinem 3. Treffer des Abends den 5:3 Endstand perfekt. Schonnebeck übernimmt damit die Tabellenführung. Felbert bleibt nach 2 Siegen zum Saisonstart mit 6 Punkten in der Spitzengruppe. Am Sonntag geht es für die SSVG beim SV Sonnenberg weiter. Und zum Abschluss noch das Wetter für Felbert und die Region. Am heutigen Montag bleibt es weiterhin durchwachsen. Es gibt eine hohe Wahrscheinlichkeit auf Niederschläge bei Höchsttemperaturen von bis zu 19 Grad. Im Laufe der Woche wird es dann weiterhin trockener, aber dazu auch wärmer. Die Temperaturen steigen teilweise auf über 20 Grad und es kann durchaus auch mal die Sonne rauskommen. Das gesamte Team von Radio Felbert wünscht euch wie immer eine schöne Zeit und die nächsten News gibt's wie gehabt zur vollen Stunde.
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1: Mittwoch ist es, wir haben Bergfest und zwar den 2. September. Rein geht's in den neuen Monat auch heute und in Langenberg wird geblitzt auf der Hösserstraße und der Lokerstraße sowie der Kohlenstraße. Und in Mitte solltet ihr aufpassen auf der Hans-Böckler-Straße sowie der von Humboldt-Straße. Dann gibt's in Neviges noch Kontrollen auf der Nevigeser-Straße und der Elsbeker-Straße. Allen unterwegs eine gute und sichere Fahrt. Kommt wie immer gut an und habt einen angenehmen Tag.

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0: Im Studio Philipp Nützig. Schönen guten Tag. Bei den Attacken auf die Stromversorgung in Brandenburg und NRW gehen die Ermittler in beiden Fällen von politisch motivierten Taten aus. Sie prüfen jetzt, ob die beiden Anschläge zusammenhängen. Wer dahinter steckt, ist noch völlig offen. Dazu sagte NRW-Innenminister Herbert Reul.
1: Wir prüfen in zwei Richtungen. Fremdstaatlich gelenkte Sabotage und Linksextremismus. Nichts davon können wir derzeit ausschließen.
0: In Jenschwalde und Bergheim bei Köln waren gestern Umspannwerke angegriffen worden. Die Stromversorgung war aber gesichert. Die deutsche Wirtschaft kommt in diesem Jahr offenbar besser voran als gedacht. Das Deutsche Institut für Wirtschaftsforschung hat seine Wachstumsprognose mehr als verdoppelt. Von 0,5 auf jetzt 1,2%. Finn Riebesel, Freundlieb, woran liegt das denn genau?
2: Also vor allem am Handel mit dem Ausland. Der lief zuletzt überraschend gut. Zwar sind die Gaspreise weiter hoch und die Menschen kaufen eher wenig, aber zum Beispiel auch der Energiepreisschock infolge des Iran-Kriegs fiel, auch wenn es vielleicht nicht so wirkt, geringer aus als zunächst befürchtet. Die Forschenden fassen zusammen, die deutsche Wirtschaft steht zwar immer noch auf wackeligen Beinen, erholt sich aber besser als gedacht.
0: Vor allem kleine und mittlere Einkommen sollen profitieren. Das Bundeskabinett hat die Einkommenssteuerreform auf den Weg gebracht. Finanzminister Klingbeil stellt Entlastung von rund 10 Milliarden Euro in den Raum. Finanziert werden soll das Ganze unter anderem über eine Erhöhung der Reichensteuer. Trockenheit, Futterknappheit und gestiegene Kosten. Landwirte sind aktuell unter Druck. Das zeigt auch die Erntebilanz 2026. Die fällt so bedenklich aus, dass Landwirtschaftsminister Rainer weitere Finanzhilfen angekündigt hat. Landwirte sollen vor allem einfacher, mehr zinsgünstige Darlehen bekommen, um Kosten zu decken. In Augsburg haben eine Explosion und ein verdächtiger Gegenstand heute Morgen den Hauptbahnhof lahmgelegt. Zwei Menschen wurden verletzt, mehrere Fensterscheiben gingen zu Bruch. Mittlerweile hat die Polizei Entwarnung gegeben. Die Hintergründe sind noch völlig unklar. Titelverteidiger FC Bayern greift heute in den DFB-Pokal ein. Am Abend müssen die Münchner zu ihrem Erstrundenspiel bei Zweitligist VfL Osnabrück ran. Die Niedersachsen hoffen auf eine Überraschung, ähnlich wie 1978. Da hatten sie den Bayern schon mal im Pokal ein Bein gestellt.
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4: 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Sonne und Wolken gibt es heute Mittag. Meistens bleibt es trocken, nur an der Küste kann es ab und zu regnen. Später auch mal im Nordwesten. Dazu liegen die Höchstwerte heute bei 19 bis 28 Grad. Morgen dann im Norden viele Wolken mit gelegentlichem Regen, an der Küste auch mal ein Gewitter, sonst freundlicher, maximal bis 29 Grad.
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7: Mittwoch ist es, wir haben Bergfest und zwar den 2. September. Rein geht's in den neuen Monat auch heute und in Langenberg wird geblitzt auf der Hüsser Straße und der Loker Straße sowie der Kohlenstraße und in Mitte solltet ihr aufpassen auf der Hans-Böckler Straße sowie der von Humboldt Straße. Dann gibt's in Neviges noch Kontrollen auf der Nevigeser Straße und der Elsbeker Straße. Allen unterwegs eine gute und sichere Fahrt. Kommt wie immer gut an und habt einen angenehmen Tag.
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8: Ja, an diesem Mittwochnachmittag mit mir, dem Daniel. Ich freue mich, dass ihr mit dabei seid bei dieser Sendung. Ja, wir starten rein in geile Stimmung. Aber eins muss ich natürlich lassen. Das war bei weitem nicht alles. Auf gar keinen Fall. So. 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Freue ich mich schon drauf, euch zu sehen. Sprechen wir im Verlauf der Sendung drüber. Vorher starten wir aber rein mit Musik von Boys Noize und Kungs Getaway. Vorher noch Olivia Rodrigo.

Radio Felbert hier. Schön, dass ihr mit dabei seid. Ja? Huch. Ich wollte schon sagen, hier. Die Technik dreht gerade ein bisschen frei. Dann machen wir es unplugged. Radio Felbert unplugged hier. Schön, dass ihr mit dabei seid. Mein Name ist Dani. Ich freue mich über euer Interesse. Und ja, ich muss euch eins sagen. Der Sommer ist fast vorbei. Und ich persönlich freue mich darüber. Ich persönlich bin leider nicht so der große Freund vom Sommer. Ich schwitze da immer richtig stark. Aber, naja, momentan 20 Grad. Die Sonne ist nicht mehr so ganz penetrant. Das ist für mich so das Feel-Good-Feeling. Und ich hoffe auch, dass das Wetter, so wie es jetzt gerade ist, relativ angenehm auf dem Parkfest auch so sein wird. Am 12. und am 13. September sind wir vor Ort, sprechen wir gleich drüber nach halb hier bei Radio Felbert. Aber ich möchte von euch wissen, wer von euch ist auf dem Parkfest 2026 im Herminghauspark? Wen können wir von euch dort sehen? Schreibt es mir doch gerne per WhatsApp 01523 3502431 oder natürlich auch über den Radio Felbert Discord. Und ich habe schon gesagt, ihr könnt uns dort treffen. Wir werden nämlich von vor Ort senden und zwar live. Und ihr könnt nicht nur sehen, wie Radio funktioniert, sondern ihr könnt auch an unser Mikrofon kommen. Erzählt uns, wie ihr das Parkfest findet, was ihr so erlebt habt und dann könnt ihr euch selbst im Radio zuhören. Ja, werdet ihr auf dem Parkfest sein? 01523 3502431, eure WhatsApp-Nummer direkt hier ins Studio oder natürlich auch gerne per Discord. Gleich bei uns Rihanna und Dirk van Dale oder Mark van Dale, Entschuldigung. Vorher habe ich noch Samba 12 to 12 bei Radio Felbert.

0: Rihanna, hier bei Radio Felbert. Schön, dass ihr mit dabei seid. Und gleich ist es halb Zeit für den Blick auf das Neueste aus Felbert und der Region in unseren Lokalnachrichten. Vorher habe ich aber eine Sprachnachricht vom lieben Johann bekommen.
1: Hallöchen! Ach, da fühlt man sich doch einfach wohl. Eine richtig schöne, fluffige Moderation hier am Bergfest. Und ach, was soll ich sagen? Es ist Bergfest, übermorgen ist Freitag. Also wenn das nicht mal Licht am Ende des Tunnels ist, dann weiß ich auch nicht. Und Daniel, danke, du machst den Nachmittag wirklich erträglich. Und nein, ich wünsche mir jetzt nicht Wham und Last Christmas, auch wenn ich komplett verärgert bin, dass dieses ganze Weihnachtsgerümpel schon in allen sämtlichen Läden drin steht. Da bin ich wirklich ein bisschen. Also, das kann es ja wohl nicht sein, ja. Lasst uns doch erstmal den Herbst genießen. Lasst uns doch erstmal so diese Herbstatmosphäre genießen. Und deswegen, ich wünsche mir einen Song, lieber Daniel. Und das ist jetzt eine kleine Aufgabe für dich, denn such mir mal bitte oder präsentier uns mal einen Song, der irgendwas mit Herbst zu tun hat. Egal was. Irgendwas mit Herbst, wo du sagst, ey, das passt zum Herbst. Überrasch mich mal, Mensch. Man möchte vielleicht auch mal als Hörer überrascht werden. Liebe Grüße.
0: Ja, und da habe ich gerade direkt den passenden Song im Kopf gehabt, den ich dir nach halb spielen möchte. Und zwar diesen hier. 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Fool's Garden ist das. Lemon Tree. It's just a yellow lemon tree. Geht es gleich dann nach halb hier bei Radio Felbert. Und zwar auf Wunsch vom lieben Johann. Denn Zitronen, die fangen im Oktober an zu reifen. Also wirklich das Paradebeispiel für Früchte, die aus dem Herbst kommen. Ihr hört Radio Felbert. Und das mit mir, dem Daniel.
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0: Und ein Blick auf die Uhr. Es ist 2:30.
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4: Heute mit Dustin einen schönen guten Tag. Tagung des Ausschusses für Sport und Freizeit. Der Ausschuss für Sport und Freizeit tagt in Felbert am Donnerstag, dem 3. September um 17 Uhr im Rathaus. Auf der Tagesordnung stehen mehrere Themen rund um die städtischen Sportanlagen. Unter anderem geht es um einen neuen Belegungsschlüssel für Sportplätze sowie eine Maßnahme- und Sanktionsrichtlinie bei Fehlverhalten auf Sportanlagen. Außerdem berät der Ausschuss über zusätzliche Sitzmöglichkeiten an der Sportanlage 7 in Neviges. Weitere Themen sind die Vergabe von Mitteln aus der Sportpauschale des Landes NRW sowie die mögliche Bewerbung Felberts als Gastgeberstadt für die Special Olympics Landesspiele 2029. Die Sitzung ist öffentlich, interessierte Bürgerinnen und Bürger können also teilnehmen. Spezielle Lesung in Felbert. Der Thriller-Autor Tommy B. Brand kommt für eine Lesung nach Felbert. Am 8. September stellt er ab 18 Uhr im Café Klärchen seinen neuen Roman Die letzte Hoffnung vor. Der Eintritt ist frei, eine Anmeldung wird allerdings empfohlen. Der Klima-Thriller spielt im Jahr 2046. Dürren, Brände und Überschwemmungen bestimmen den Alltag, während der Klimawandel längst globale Auswirkungen hat. Im Mittelpunkt stehen die UN-Klimapolitikerin Chloe Cortez und der gescheiterte Schauspieler Jack Simmons, deren Lebenswege sich auf unerwartete Weise kreuzen. Organisiert wird die Lesung vom Buchclub Bücher und Biscuits. Sie ist Teil einer Lesereise des Autors. Die Veranstaltung beginnt um 18 Uhr im Café Klärchen an der Bahnhofstraße 97 in Felbert. Interessierte können gerne vorbeischauen. Spannendes Spiel in Felbert. Die SSVG Felbert hat das Topspiel gegen die SPVG Schonnebeck trotz zwischenzeitlicher Führung mit 3:5 verloren. Dabei erwischte Schonnebeck den besseren Start und ging in der 14. Minute in Führung. Noch vor der Pause gelang Calvin Mockschau der Ausgleich. Nach dem Seitenwechsel drehte Robin Hilger die Partie mit 2 Treffern, zunächst komplett zugunsten der SSVG. Zwischenzeitlich führte Felbert mit 3:2. Doch in der Schlussphase überschlugen sich die Ereignisse. Niko Bosniak glich in der 80. Minute aus, 7 Minuten später brachte Henrik Scheibe die Gäste per Kopf erneut in Führung. Nur eine Minute danach machte Bosniak mit seinem dritten Treffer des Abends den 5:3 Endstand perfekt. Schonnebeck übernimmt damit die Tabellenführung. Felbert bleibt nach 2 Siegen zum Saisonstart mit 6 Punkten in der Spitzengruppe. Am Sonntag geht es für die SSVG beim SV Sonnebeck weiter. Und zum Abschluss noch das Wetter für Felbert und die Region. Am heutigen Montag bleibt es weiterhin durchwachsen. Es gibt eine hohe Wahrscheinlichkeit auf Niederschläge bei Höchsttemperaturen von bis zu 19 Grad. Im Laufe der Woche wird es dann weiterhin trockener, aber dazu auch wärmer. Die Temperaturen steigen teilweise auf über 20 Grad und es kann durchaus auch mal die Sonne rauskommen. Das gesamte Team von Radio Felbert wünscht euch wie immer eine schöne Zeit und die nächsten News gibt's wie gehabt zur vollen Stunde.
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1: Mittwoch ist es, wir haben Bergfest und zwar den 2. September. Rein geht's in den neuen Monat auch heute und in Langenberg wird geblitzt auf der Hüsser Straße und der Loker Straße sowie der Kohlenstraße. Und in Mitte solltet ihr aufpassen auf der Hans-Böckler-Straße sowie der von Humboldt-Straße. Dann gibt's in Nebiges noch Kontrollen auf der Nebigeser-Straße und der Elsbeker-Straße. Allen unterwegs eine gute und sichere Fahrt. Kommt wie immer gut an und habt einen angenehmen Tag.
2: Ja, und wir starten in den Nachmittag gemeinsam. Felbert hat Feierabend und das mit mir. Ich bin Daniel, freue mich, dass ihr mit dabei seid. Und das Parkfest, das kommt und Radio Felbert sendet live aus dem Herminghauspark. Am 12. und am 13. September sind wir jeweils von 12 bis 18 Uhr am Start. 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Über das sprechen wir auch gleich nochmal ausführlich. Aber vorher müssen wir über den Herbst reden. Denn der liebe Johann, der hat mir eine kleine Aufgabe gestellt.
3: Präsentier uns mal einen Song, der irgendwas mit Herbst zu tun hat. Egal was, irgendwas mit Herbst, wo du sagst, ey, das passt zum Herbst. Ich überrasche mich mal, Mensch. Man möchte vielleicht auch mal als Hörer überrascht werden. Liebe Grüße.
2: Das ist mir natürlich Befehl. Und lieber Johann, glaub mir, ich habe den passenden Song rausgefunden für dich. Fool's Garden sind das mit Lemon Tree. Und die Zitrone, die hat tatsächlich von Oktober bis Mai Saison. Und dementsprechend, finde ich, passt das so ein bisschen in den Herbst. Und ja, den spiele ich euch jetzt in voller Länge. Fool's Garden, Lemon Tree. Bei Radio Felbert. Hallo.
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0: David Guetta hier bei Radio Felbert am Mittwochnachmittag. Schön, dass ihr mit dabei seid. Und falls ihr nächstes Wochenende noch nichts vorhabt, dann schaut doch gerne mal bei uns im Herminghauspark vorbei.
1: 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Ja, euch, das gesamte Team von Radio Felbert, wir freuen uns natürlich schon auf euch. Und was bringen wir mit, wenn wir mit dabei sind? Auf jeden Fall darf das nicht fehlen. Natürlich richtig geile Musik. Die gibt's unter anderem jetzt gleich bei uns von Alok und James Hype. Vorher gibt es aber bei uns noch eine sehr rockige Nummer. Und ihr hört sie schon im Hintergrund. Boah, ich krieg so eine Gänsehaut. Und zwar sind das Linkin Park mit Numb. Hier bei Radio Felbert.

Bibi Rexha und Alok mit Deep in Your Love ist das. Und in Felbert, da könnte sich tatsächlich ein wenig was am Fahrplan ändern, wie ich hier gerade sehe. Ja. Schwierig ist nur, wenn der Zeitungsartikel oder was auch immer, wenn die Quelle dann nicht zugänglich ist. Naja, aber auf jeden Fall anderes Thema. Ja, wir schauen auf jeden Fall gleich auf das Neueste aus Deutschland und der Welt. Das gibt's ganz kostenlos hier bei Radio Felbert in unserem News-Update zur vollen Stunde. Vorher gibt's auf jeden Fall geile Musik, vor allem von Armin van Buuren. Den Song kannte ich tatsächlich noch nicht von ihm. Und zwar ist er von mit Good Boys Forever. Den gibt's gleich nach Maroon 5 und Beautiful Mistakes. Ich bin der Daniel. Freue mich, dass ihr mit dabei seid. Hallo zusammen!

0: Radio Felbert ist hier. Um 14.58 Uhr, gleich um 3 Uhr, gibt's dann das Neueste aus Deutschland und der Welt. Nach 3 gibt's dann geile Musik, unter anderem von Hügel oder auch Pitbull. Und wir sprechen über die Sperrung der Bahnstrecke Essen-Duisburg. Das alles gleich nach 3.
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6: Im Studio Philipp Nützig. Schönen guten Tag. Nach den beiden Angriffen auf Umspannwerke in NRW und Brandenburg prüfen die Ermittler, ob es einen Zusammenhang gibt. In beiden Fällen gehen sie davon aus, dass es gezielte, politisch motivierte Anschläge waren. Die Attacken haben auch die Diskussion über die Sicherheit unserer Stromversorgung wieder ganz oben auf die Tagesordnung gebracht. NRW-Innenminister Herbert Reul sagt:
7: Wir haben das Thema über viele Jahre vielleicht nicht ernst genug genommen. Wir haben sensible Informationen zu oft frei ihm zur Verfügung gestellt, sodass jeder online nachlesen konnte, wo die neuralgischen Punkte liegen. Und ich glaube, das müssen wir kritisch überprüfen.
6: Die EU steht geschlossen hinter Deutschland bei den angekündigten Russland-Sanktionen. Zahlreiche Länder haben russische Botschafter einbestellt und sich positioniert. Man steht zusammen, sagte Bundesaußenminister Wadefuhl. Er verteidigte auch nochmals die geplanten Sanktionen.
8: Russland muss jetzt wissen, dass sein Weg, militärische Lösungen zu suchen, mit Gewalt, auch mit hybriden Mitteln Ansprüche durchsetzen zu wollen, gescheitert ist.
6: Russland hat zuvor, wie erwartet, die Verantwortung für den Drohnenangriff auf den Flughafen Leipzig-Halle zurückgewiesen. Die deutsche Wirtschaft erholt sich in diesem Jahr offenbar besser als gedacht. Das Deutsche Institut für Wirtschaftsforschung rechnet jetzt mit 1,2% Wachstum statt bisher 0,5%. Grund dafür ist vor allem der starke Außenhandel.

0: Bis zu 10 Milliarden Euro Entlastung, die will Finanzminister Klingbeil mit der Einkommenssteuerreform erreichen. Für die gab es jetzt grünes Licht vom Bundeskabinett. Allen voran soll der steuerfreie Betrag beim Einkommen schrittweise steigen. Dafür steigt im Gegenzug die Reichensteuer. Deutschland darf neue Gaskraftwerke bauen. Die EU erlaubt dafür Förderungen von bis zu 35 Milliarden Euro. Die Kraftwerke sollen einspringen, wenn Wind und Sonne gerade nicht genug Strom liefern. Erst mit Erdgas, später dann mit klimaneutralem Wasserstoff. In der ersten Runde im DFB-Pokal hofft der VfL Osnabrück heute auf eine Überraschung. Der Zweitligist empfängt Titelverteidiger FC Bayern. Wir gehen all in, heißt es von den Niedersachsen. Aber die Münchner sind gut drauf, hatten sie doch den Bundesliga-Auftakt gegen Stuttgart klar gewonnen.
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2: Mit KI-Support. Wechselhaft ist es heute Nachmittag. An der Küste und in Schleswig-Holstein regnet es zeitweise. Vereinzelt kann auch mal ein Gewitter aufziehen. Sonst bleibt's bei Sonne und Wolken meist trocken. Dazu liegen die Werte aktuell zwischen 19 und 28 Grad. Morgen im Norden viele Wolken und immer wieder Regen, im Süden meist sonnig, maximal bis 29 Grad.
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1: Mittwoch ist es, wir haben Bergfest und zwar den 2. September. Rein geht's in den neuen Monat auch heute und in Langenberg wird geblitzt auf der Hüsserstraße und der Lokerstraße sowie der Kohlenstraße. Und in Mitte solltet ihr aufpassen auf der Hans-Böckler-Straße sowie der von Humboldt-Straße. Dann gibt's in Nebiges noch Kontrollen auf der Nevigeser-Straße und der Elsbeker-Straße. Allen unterwegs eine gute und sichere Fahrt. Kommt wie immer gut an und habt einen angenehmen Tag.
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2: Ja, und das am Mittwochnachmittag, kurz nach drei haben wir es. Schön, dass ihr mit dabei seid. Mein Name ist Daniel. Ich freue mich, dass ihr eingeschaltet habt. 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Aber wenn ihr mit der Bahn fahrt, solltet ihr auf jeden Fall ein bisschen mehr Zeit einplanen. Denn ab morgen, ab übermorgen, ab Freitagabend sperrt die Bahn nämlich die Strecke zwischen Duisburg und Essen. Alles, was ihr dazu wissen müsst, kriegt ihr bei mir gleich in gut 5 Minuten nach Robin Schulz und Fast Boy. Mit Beautiful Life und Million Good Reasons. Ich bin der Daniel. Hi zusammen!

0: Robin Schulz hier bei Radio Felbert und ich muss euch alle ein bisschen warnen, liebe Pendler, nicht traurig sein. Ihr müsst jetzt einen Monat leider durchhalten, denn es wird mal wieder gebaut zwischen Essen und Duisburg. Da müsst ihr nämlich mit massiven Ausfällen rechnen. Einige Züge, die werden über Gelsenkirchen und Oberhausen umgeleitet, darunter die Regionalexpresslinien 1 und 6. Der RE11 zum Beispiel, der endet in startet und endet in Essen. Und der RE3, der normalerweise über Gelsenkirchen fährt, der zum Beispiel, der wird auch über Bochum nach Essen fahren. Und die gute Nachricht, wenn ihr irgendwie nach Essen kommt, gibt es einen Direktzug während der Bauarbeiten, der ohne Unterwegshalte von Essen nach Düsseldorf fährt. Die RE100. Betroffen von den Bauarbeiten allerdings weitestgehend nicht, sind die Strecken vor allem der Züge, die über Oberhausen fahren. Außer vom RE49, der hier auch bei uns in Felbert hält, der wird nämlich zwischen Essen und Oberhausen getrennt. Selbiges gilt auch für die S-Bahn 3. Wer überlegt hat, am Bahnhof Essen Hauptbahnhof auf die S3 auszuweichen, das geht leider momentan nicht aufgrund der Bauarbeiten. Ja, und ich habe tatsächlich, also alles zum Nachlesen gibt's wie immer auf zuginfo.nrw und ich habe tatsächlich einen Musikwunsch reinbekommen, den muss ich noch ganz schnell raussuchen und zwar vom lieben Johann.
1: Also ich und Audio, das ist eine Katastrophe. Also Moderation, nein. Also das mache ich jetzt nur, weil ich dazu gezwungen worden bin. Ja, also Daniel hat da wirklich ganz, ganz, ganz tiefe Kanäle und da habe ich auch ein bisschen Angst vor. Aber ich würde mir wünschen, Prayer in C von Lilywood and the Prick. Und lieber Daniel, ich freue mich auf die nächste Stunde. Ja, dank dir gebe ich mir heute nicht die Kugel. Zumindest bis jetzt noch nicht. Allen einen wunderschönen Mittwoch.
0: Ja, ich... Ich suche den Song gerade raus. Gibt noch eine Sendung, die aussteht, und zwar die Bahnsendung. Nein, die gibt's aber heute nicht, lieber Johann. Ja, und dann kam von Flo noch die Anmerkung, nicht Player in C?
1: Alter. Scheiße, Alter. Der war gut, der war wirklich gut.
0: Ja, der war wirklich gut. Muss man mal lassen. Und ja... Ich kriege hier gerade eine Pistole an den Kopf gehalten, um hier über die Gags zu lachen. Nein, Spaß beiseite. Natürlich tue ich das nicht. Ich spiele den liebend gerne. Das ist der Musikwunsch von Johann. Prayer in C. Von Lily Wood und Robin Schulz. Schön, dass ihr mit dabei seid. 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
2: Radio Fairbert hier. Am Mittwochnachmittag. Und ich werde hier so ein bisschen von den Kollegen gemobbt. Ja, ich habe gerade ein bisschen im Hintergrund an der Technik rumfummeln müssen. Und ich werde hier einfach als Mensch in der Midlife-Crisis bezeichnet. Kann man das denn glauben? Also, was eine Frechheit. Was aber keine Midlife-Crisis hat, das sind unsere Hits. Das sind unter anderem gleich auf dem Weg Jax Jones und Jason Derulo mit Tonight, vorher noch Juju und Raf Camora. Komm näher, hier bei Radio Felbert.

0: 15:28 Uhr haben wir es. Schön, dass ihr mit dabei seid. An diesem Dienstagnachmittag. Man sollte vor einer Moderation vielleicht nicht allzu viel essen oder damit rechnen, dass man aufstoßen muss. Aber das soll uns alles nicht daran hindern, dann euch auf dem Laufenden zu halten. Gleich um halb dann das Neueste aus Velbert und der Region in unseren Lokalnachrichten. Nach halb dann geile Musik von Michael Schulte, von Michael Kaplan. Und wir starten in die nächste halbe Stunde, in die letzte halbe Stunde mit Alex Warren.
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0: Und wir schauen auf die Uhr. Es ist 16:30 Uhr. 16:30 Uhr? 16:30 Uhr.
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3: Heute mit Dustin einen schönen guten Tag. Gute Nachrichten für alle Schwimmbegeisterten in Velbert. Der Wasserspielplatz im Herminghauspark ist wieder geöffnet. Nach einem technischen Defekt war die Anlage vorübergehend außer Betrieb. Die notwendigen Reparaturarbeiten sind inzwischen abgeschlossen, damit können Kinder und Familien ab sofort wieder planschen, spritzen und spielen. Die technischen Betriebe Velbert freuen sich, dass der Wasserspielplatz weiter genutzt werden kann. Dem Wasserspaß im Herminghauspark steht damit nichts mehr im Wege. Öffentliche Führung im Deutschen Schloss- und Beschlägemuseum. Technik, Tüftler und Tresore. Das Deutsche Schloss- und Beschlägemuseum in Velbert lädt am Sonntag zu einer öffentlichen Führung ein. Ab 15 Uhr können Besucherinnen und Besucher die Dauerausstellung entdecken. Dabei geht es unter anderem um technische Innovationen aus der Antike, Erfindungen von Schlossmeistern und die Geschichte sicherer Tresore. Die Führung findet im Deutschen Schloss- und Beschlägemuseum am Heinz-Schemken-Platz statt. Tickets gibt es online bei Neander-Ticket. Der Museumseintritt kostet 4 Euro und ermäßigt 2 Euro. Samstagsgeschichten in der Bibliothek Velbert. In der Bibliothek Velbert gibt es ab Samstag wieder die Samstagsgeschichten. Ab 11 Uhr sind Kinder ab 3 Jahren mit ihren Familien in der Kinderwelt im Obergeschoss willkommen. Diesmal dreht sich alles um Wind, Wetter und Sturm. Die Vorlesungspartnerin Irene Wollmann und Beate Liboschik lesen die Bilderbücher Nick und der Sturm und Es liegt was in der Luft vor. Anschließend können die Kinder passend zum Thema ein eigenes Pappteller-Windspiel basteln und die Teilnahme ist kostenlos. Eine Anmeldung ist nicht erforderlich, die Bibliothek befindet sich an der Oststraße 20. Und nun zum Abschluss noch das Wetter für Velbert und die Region. Am Mittwoch bleibt es weiterhin trocken und auch relativ warm, bei Höchsttemperaturen von bis zu 20 Grad. Der Donnerstag wird dann schon etwas kühler und es gibt wieder Chance auf mehr Regenfälle. Und der Freitag könnte so richtig regnerisch werden, mit teilweise Chance auf starke Windböen und Gewitter. Die Höchsttemperaturen liegen dabei 22 Grad. Die nächsten News gibt's wie immer zur vollen Stunde und das gesamte Team von Radio Velbert wünscht euch bis dahin eine schöne Zeit.
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1: Mittwoch ist es, wir haben Bergfest und zwar den 2. September. Rein geht's in den neuen Monat auch heute und in Langenberg wird geblitzt auf der Hüsser Straße und der Loker Straße sowie der Kohlenstraße. Und in Mitte solltet ihr aufpassen auf der Hans-Böckler-Straße sowie der von Humboldt-Straße. Dann gibt's in Neviges noch Kontrollen auf der Nevigeser-Straße und der Elsbeker-Straße. Allen unterwegs eine gute und sichere Fahrt. Kommt wie immer gut an und habt einen angenehmen Tag.
2: Ja, und die letzte halbe Stunde, die ist jetzt schon angebrochen. Mein Name ist Dani, ich freue mich, dass ihr mit dabei seid. Felbert hat Feierabend und begleitet wird Felbert in den Feierabend von mir. Und zwar noch die nächsten gut 30 Minuten gleich bei uns. Resurrection von Michael Kaufmann. Vorher haben wir aber noch Musik eines Künstlers, den kennen alle und der heißt Alex Warren. Fever Dream. 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

Radio Felbert, schön, dass ihr mit dabei seid. 15.39 Uhr haben wir es. Ja, und eins muss man natürlich auch sagen. Und zwar, der Herbst ist nach dem Frühling meine zweitliebste Jahreszeit. Nicht so ins Extremgehende, nicht so warm wie der Sommer, aber auch nicht so kühl wie der Winter. Da kann man entspannt mal mit so einem Pullover, langer Hose rausgehen, ohne dass man sich da den Arsch abfriert oder ob dass man sich da voll einen abschwitzt. Aber vielleicht bin ich auch allein. Wie ist es bei euch? Welche ist eure Lieblingsjahreszeit? 915-23-35-02-431 ist eure WhatsApp-Nummer direkt zu mir ins Studio. Und ich kann euch so viel schon mal verraten. Ich freue mich schon auf Freitag, denn da bin ich wieder für euch am Start mit unseren Top 5 um 5. Und auf jeden Fall wird es da auch um den Herbst gehen. Vor allem um den Herbstanfang, der ja gestern war. Der meteorologische Herbstanfang. Was ist denn eigentlich der Unterschied zwischen meteorologisch und kalendarischer Frühlings-, Sommer-, Herbst- und Winteranfang? In dem Fall Herbstanfang. Und der September, der ist tatsächlich auch mein Lieblingsmonat. Ich habe nämlich bald Geburtstag. Und für Johann ist am Herbst ist das Schönste, im Herbst wieder Kleid tragen zu können. Weiß ich ja nicht, aber kann man mal machen. Gleich bei uns Soul Asylum mit Runaway Train. Vorher noch Kenzie. Und wir starten rein mit Michael Schulte hier bei Radio Felbert.

0: Ihr hört Radio Felbert. Soul Asylum ist das. Runaway Train. Schön, dass ihr mit dabei seid. Aber das war's auch schon fast wieder von mir. Vorher möchte ich aber noch eine Nachricht vom lieben Johann abspielen, wenn ich die hier jetzt auf die Schnelle einmal hinbekomme, euch zu zeigen. So, jetzt haben wir sie hoffentlich da. Nein, haben wir nicht. Ja, ich weiß aber, wo ich sie finden kann. Einen Moment. Please stand by as we're experiencing some technical malfunction. Ah, da ist sie. Ja, ich finde mich in meinen eigenen Ordnern nicht so recht. Ja, 15 Uhr und 51 Minuten haben wir es. Und das ist es schon fast gewesen für heute. Da ist sie auch, die Sprachnachricht, die ich gesucht habe. Die möchte ich euch auf jeden Fall noch zeigen.
1: Ja, hallöchen. Natürlich würde ich jetzt im Herbst kein Kleid tragen, um Gottes Willen. Aber dafür umso mehr Radio Felbert hören. Der Herbst ist einfach bunt. Und er hat immer eine Überraschung, auch wettertechnisch. Und ich sage es ganz ehrlich, die schönsten Sonnenuntergänge, ja, gerade auch mit dieser Atmosphäre, die gibt es für mich einfach im Herbst. Und Lemon Tree war schon ein sehr, sehr nicer Song. Und ich glaube, dass gerade im Herbst auch ganz, ganz viel Musik gespielt werden kann, die man vielleicht weder im Winter noch im Sommer hört, weil es so eine besondere Atmosphäre ist. Und ja, der Dustin macht hier seine Autumn Beats am Sonntag und ich bin mal gespannt, was da so herbstmäßig kredenzt wird. Und keine Sorge, Weihnachten ist noch ganz lange hin. Wir haben jetzt erstmal 3 Monate Herbst. Und der Unterschied zwischen dem kalendarischen und dem meteorologischen, ja, da gibt es einen. Und das können wir ja hier auch noch mal ein bisschen aufarbeiten. Also, also mal nicht googeln, bitte. Vielleicht lassen wir einfach mal die Community raten, was ihr denn so meint, was das sein könnte.
0: Ja, und ich bin aber für heute raus. Dementsprechend, ich bin am Freitag wieder da. Am Sonntag gibt es dann die Radio Felbert Autumn Beats mit dem lieben Dustin. Von mir einen schönen Mittwochnachmittag und tschüss.

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2: Im Studio Philipp Nützig. Schönen guten Tag. Die Ermittler haben nach dem versuchten Anschlag am Flughafen Leipzig-Halle vor rund 4 Wochen offenbar 2 Verdächtige identifiziert. Das berichten WDR und Süddeutsche Zeitung. Colin Mock mit den Einzelheiten.
3: Dabei soll es sich um einen gebürtigen Russen und einen Mann aus Belarus mit russischem Pass handeln. DNA-Spuren vom Tatort und Hinweise der Nachrichtendienste führten demnach zu den beiden Männern. Festnahmen gab es bislang nicht, das BKA konnte aber offenbar Ein- und Ausreise teilweise nachverfolgen. Die Bundesregierung macht ja Russland mittlerweile direkt für den versuchten Drohnenanschlag verantwortlich.
2: Nach den beiden Angriffen auf Umspannwerke in NRW und Brandenburg prüfen die Ermittler, ob es einen Zusammenhang gibt. In beiden Fällen gehen sie davon aus, dass es gezielte, politisch motivierte Anschläge waren. Noch ist völlig unklar, wer dahinter steckt. Vor allem kleine und mittlere Einkommen sollen profitieren. Das Bundeskabinett hat die Einkommenssteuerreform auf den Weg gebracht. Finanzminister Klingbeil stellt Entlastung von rund 10 Milliarden Euro in den Raum. Finanziert werden soll das Ganze unter anderem über eine Erhöhung der Reichensteuer. Trockenheit, Futter

0: Knappheit, gestiegene Kosten. Landwirte sind in diesem Jahr besonders unter Druck und das zeigt auch die Erntebilanz für 2026. Die fällt so bedenklich aus, dass Landwirtschaftsminister Rainer weitere Finanzhilfen angekündigt hat. Landwirte sollen vor allem einfacher, mehr zinsgünstige Darlehen bekommen, um die Kosten zu decken. Rainer sagt:
1: Unsere Land- und Forstwirtschaft befindet sich in einer massiven Krise von nationaler Tragweite. Für mich ist aber auch klar, wir müssen gewährleisten, dass unsere Betriebe handlungsfähig bleiben. Es geht um nicht weniger als die Ernährungssicherung in Deutschland.
0: Für die deutsche Wirtschaft läuft es dieses Jahr besser als gedacht. Das Deutsche Institut für Wirtschaftsforschung hat seine Wachstumsprognose mehr als verdoppelt. Von 0,5 auf jetzt 1,2%. Vor allem der Handel mit dem Ausland lief zuletzt überraschend gut. Titelverteidiger FC Bayern greift heute in den DFB-Pokal ein. Am Abend müssen die Münchner zu ihrem Erstrundenspiel bei Zweitligist VfL Osnabrück ran. Die Niedersachsen hoffen auf eine Überraschung, ähnlich wie 1978. Da hatten sie den Bayern schon mal im Pokal ein Bein gestellt.
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3: 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Wechselhaft ist es heute Nachmittag. An der Küste und in Schleswig-Holstein regnet es zeitweise. Vereinzelt kann auch mal ein Gewitter aufziehen. Sonst bleibt's bei Sonne und Wolken meist trocken. Dazu liegen die Werte aktuell zwischen 19 und 28 Grad. Morgen im Norden viele Wolken und immer wieder Regen, im Süden meist sonnig, maximal bis 29 Grad.
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1: Mittwoch ist es, wir haben Bergfest und zwar den 2. September. Rein geht's in den neuen Monat auch heute und in Langenberg wird geblitzt auf der Hüsser Straße und der Loker Straße sowie der Kohlenstraße und in Mitte solltet ihr aufpassen auf der Hans-Böckler Straße sowie der von Humboldt Straße. Dann gibt's in Nebiges noch Kontrollen auf der Nevigeser Straße und der Elsbeker Straße. Allen unterwegs eine gute und sichere Fahrt. Kommt wie immer gut an und habt einen angenehmen Tag.

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1: Heute mit Dustin einen schönen guten Tag. Gute Nachrichten für alle Schwimmbegeisterten in Felbert. Der Wasserspielplatz im Herminghauspark ist wieder geöffnet. Nach einem technischen Defekt war die Anlage vorübergehend außer Betrieb. Die notwendigen Reparaturarbeiten sind inzwischen abgeschlossen, damit können Kinder und Familien ab sofort wieder planschen, spritzen und spielen. Die technischen Betriebe Felbert freuen sich, dass der Wasserspielplatz weiter genutzt werden kann. Dem Wasserspaß im Herminghauspark steht damit nichts mehr im Wege. Öffentliche Führung im Deutschen Schloss- und Beschlägemuseum. Technik, Tüftler und Tresore. Das Deutsche Schloss- und Beschlägemuseum in Felbert lädt am Sonntag zu einer öffentlichen Führung ein. Ab 15 Uhr können Besucherinnen und Besucher die Dauerausstellung entdecken. Dabei geht es unter anderem um technische Innovationen aus der Antike, Erfindungen von Schlossmeistern und die Geschichte sicherer Tresore. Die Führung findet im Deutschen Schloss- und Beschlägemuseum am Heinz-Schemken-Platz statt. Tickets gibt es online bei Neander-Ticket. Der Museumseintritt kostet 4 Euro und ermäßigt 2 Euro. Samstagsgeschichten in der Bibliothek Felbert. In der Bibliothek Felbert gibt es ab Samstag wieder die Samstagsgeschichten. Ab 11 Uhr sind Kinder ab 3 Jahren mit ihren Familien in der Kinderwelt im Obergeschoss willkommen. Diesmal dreht sich alles um Wind, Wetter und Sturm. Die Vorlesungspartnerin Irene Wollmann und Beate Liboschik lesen die Bilderbücher Nick und der Sturm und Es liegt was in der Luft vor. Anschließend können die Kinder passend zum Thema ein eigenes Pappteller-Windspiel basteln und die Teilnahme ist kostenlos. Eine Anmeldung ist nicht erforderlich. Die Bibliothek befindet sich an der Oststraße 20. Und nun zum Abschluss noch das Wetter für Felbert und die Region. Am Mittwoch bleibt es weiterhin trocken und auch relativ warm, bei Höchsttemperaturen von bis zu 20 Grad. Der Donnerstag wird dann schon etwas kühler und es gibt wieder Chance auf mehr Regenfälle. Und der Freitag könnte so richtig regnerisch werden, mit teilweise Chance auf starke Windböen und Gewitter. Die Höchsttemperaturen liegen dabei 22 Grad. Die nächsten News gibt's wie immer zur vollen Stunde und das gesamte Team von Radio Felbert wünscht euch bis dahin eine schöne Zeit.
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1: Mittwoch ist es, wir haben Bergfest und zwar den 2. September. Rein geht's in den neuen Monat auch heute und in Langenberg wird geblitzt auf der Hüsserstraße und der Lokerstraße sowie der Kohlenstraße und in Mitte solltet ihr aufpassen auf der Hans-Böckler-Straße sowie der von Humboldt-Straße. Dann gibt's in Neviges noch Kontrollen auf der Nevigeser-Straße und der Elsbeker-Straße. Allen unterwegs eine gute und sichere Fahrt. Kommt wie immer gut an und habt einen angenehmen Tag.

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6: Im Studio Philipp Nützig. Schönen guten Tag. Ermittler haben nach dem versuchten Anschlag am Flughafen Leipzig-Halle vor rund 4 Wochen offenbar 2 Verdächtige identifiziert. Dabei soll es sich um einen gebürtigen Russen und einen Mann aus Belarus mit russischem Pass handeln, das berichten WDR und Süddeutsche Zeitung. DNA-Spuren vom Tatort und Hinweise der Nachrichtendienste führen demnach zu den beiden Männern. Festnahmen gab es bislang nicht. Auch die Bundesregierung vermutet ja, dass

0: Russland hinter dem Vorfall steckt. Die Energiebranche fordert nach den Attacken auf zwei Umspannwerke in Deutschland mehr Schutz für die Stromversorgung. Es bräuchte etwa mehr Möglichkeiten bei der Kameraüberwachung. Das ist aber nicht immer so ganz einfach, Finn Riebesel-Freundlieb.
1: Genau, beim Bundesverband der Energie- und Wasserwirtschaft sagte man mir, dass es zum Beispiel kein Problem sei, die eigene Anlage oder das eigene Werk zu überwachen. Schwieriger wird es bei den öffentlichen Bereichen davor. Der BDEW will, dass dafür die Datenschutzregeln angepasst werden. So sollen Kameras auch den öffentlichen Bereich rund um solche Anlagen herum überwachen können. Nach den Attacken auf Umspannwerke in NRW und Brandenburg laufen die Ermittlungen auf Hochtouren. Ob die Fälle zusammenhängen und wer dahinter steckt, das ist noch unklar.
0: Vor allem kleine und mittlere Einkommen sollen profitieren. Das Bundeskabinett hat die Einkommenssteuerreform auf den Weg gebracht. Finanzminister Klingbeil stellt Entlastung von rund 10 Milliarden Euro in den Raum. Finanziert werden soll das Ganze unter anderem über eine Erhöhung der Reichensteuer. Deutsche Landwirte bekommen mehr Hilfen vom Bund. Das hat Landwirtschaftsminister Rainer angesichts der schlechten Erntebilanz für dieses Jahr angekündigt. Unter anderem sollen deutlich höhere zinsgünstige Darlehen für laufende Kosten aufgenommen werden können. Deutschland darf neue Gaskraftwerke bauen. Die EU erlaubt dafür Förderungen von bis zu 35 Milliarden Euro. Die Kraftwerke sollen einspringen, wenn Wind und Sonne gerade nicht genug Strom liefern. Erst mit Erdgas, später dann mit klimaneutralem Wasserstoff. In der ersten Runde im DFB-Pokal hofft der VfL Osnabrück heute auf eine Überraschung. Der Zweitligist empfängt Titelverteidiger FC Bayern. Wir gehen all in, heißt es von den Niedersachsen. Aber die Münchner sind gut drauf, hatten sie doch den Bundesliga-Auftakt gegen Stuttgart klar gewonnen.
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3: Mit KI-Support. Sonne und Wolken gibt es gerade, dazu bleibt es meist trocken, nur an der Küste kann zwischendurch Regen runterkommen und vereinzelt auch mal ein Gewitter aufziehen. Dazu werden es heute maximal 19 bis 28 Grad. Morgen wird es im Norden eher grau und immer wieder nass, im Süden oft sonnig, höchstens 29 Grad.
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5: Mittwoch ist es, wir haben Bergfest und zwar den 2. September. Rein geht's in den neuen Monat auch heute und in Langenberg wird geblitzt auf der Hüsser Straße und der Loker Straße sowie der Kohlenstraße und in Mitte solltet ihr aufpassen auf der Hans-Böckler Straße sowie der von Humboldt Straße. Dann gibt's in Neviges noch Kontrollen auf der Nevigeser Straße und der Elsbeker Straße. Allen unterwegs eine gute und sichere Fahrt. Kommt wie immer gut an und habt einen angenehmen Tag.

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4: Heute mit Dustin einen schönen guten Tag. Gute Nachrichten für alle Schwimmbegeisterten in Felbert. Der Wasserspielplatz im Herminghauspark ist wieder geöffnet. Nach einem technischen Defekt war die Anlage vorübergehend außer Betrieb. Die notwendigen Reparaturarbeiten sind inzwischen abgeschlossen, damit können Kinder und Familien ab sofort wieder planschen, spritzen und spielen. Die technischen Betriebe Felbert freuen sich, dass der Wasserspielplatz weiter genutzt werden kann. Dem Wasserspaß im Herminghauspark steht damit nichts mehr im Wege. Öffentliche Führung im Deutschen Schloss und Beschlägemuseum. Technik, Tüftler und Tresore. Das Deutsche Schloss- und Beschlägemuseum in Felbert lädt am Sonntag zu einer öffentlichen Führung ein. Ab 15 Uhr können Besucherinnen und Besucher die Dauerausstellung entdecken. Dabei geht es unter anderem um technische Innovationen aus der Antike, Erfindungen von Schlossmeistern und die Geschichte sicherer Tresore. Die Führung findet im Deutschen Schloss- und Beschlägemuseum am Heinz-Schemken-Platz statt. Tickets gibt es online bei Neander-Ticket. Der Museumseintritt kostet 4 Euro und ermäßigt 2 Euro. Samstagsgeschichten in der Bibliothek Felbert. In der Bibliothek Felbert gibt es ab Samstag wieder die Samstagsgeschichten. Ab 11 Uhr sind Kinder ab 3 Jahren mit ihren Familien in der Kinderwelt im Obergeschoss willkommen. Diesmal dreht sich alles um Wind, Wetter und Sturm. Die Vorlesungspartnerin Irene Wollmann und Beate Liboschik lesen die Bilderbücher Nick und der Sturm und Es liegt was in der Luft vor. Anschließend können die Kinder passend zum Thema ein eigenes Pappteller-Windspiel basteln und die Teilnahme ist kostenlos. Eine Anmeldung ist nicht erforderlich. Die Bibliothek befindet sich an der Oststraße 20. Und nun zum Abschluss noch das Wetter für Felbert und die Region. Am Mittwoch bleibt es weiterhin trocken und auch relativ warm, bei Höchsttemperaturen von bis zu 20 Grad. Der Donnerstag wird dann schon etwas kühler und es gibt wieder Chance auf mehr Regenfälle. Und der Freitag könnte so richtig regnerisch werden, mit teilweise Chance auf starke Windböen und Gewitter. Die Höchsttemperaturen liegen dabei 22 Grad. Die nächsten News gibt's wie immer zur vollen Stunde und das gesamte Team von Radio Felbert wünscht euch bis dahin eine schöne Zeit.
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1: Mittwoch ist es, wir haben Bergfest und zwar den 2. September. Rein geht's in den neuen Monat auch heute und in Langenberg wird geblitzt auf der Hüsserstraße und der Lokerstraße sowie der Kohlenstraße. Und in Mitte solltet ihr aufpassen auf der Hans-Böckler-Straße sowie der von Humboldt-Straße. Dann gibt's in Nebiges noch Kontrollen auf der Nevigeser-Straße und der Elsbeker-Straße. Allen unterwegs eine gute und sichere Fahrt. Kommt wie immer gut an und habt einen angenehmen Tag.
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5: Im Studio Philipp Nützig. Schönen guten Abend. Die Ermittler haben nach dem versuchten Anschlag am Flughafen Leipzig-Halle vor rund 4 Wochen offenbar 2 Verdächtige identifiziert. Das berichten WDR und Süddeutsche Zeitung. Colin Mock mit den Einzelheiten.
6: Dabei soll es sich um einen gebürtigen Russen und einen Mann aus Belarus mit russischem Pass handeln. DNA-Spuren vom Tatort und Hinweise der Nachrichtendienste führten demnach zu den beiden Männern. Festnahmen gab es bislang nicht. Das BKA konnte aber offenbar Ein- und Ausreise teilweise nachverfolgen. Die Bundesregierung macht ja Russland mittlerweile direkt für den versuchten Drohnenanschlag verantwortlich.
5: Nach den Attacken auf die Stromversorgung in NRW und Brandenburg fordern Energieverbände mehr Schutz für Umspannwerke. Es geht dabei unter anderem um mehr Möglichkeiten bei der Kameraüberwachung. Der Bundesverband der Energie- und Wasserwirtschaft will, dass dafür die Datenschutzregeln geändert werden. Kameras sollen dadurch auch den öffentlichen Bereich rund um die Anlagen im Blick behalten können. Die Ermittlungen laufen weiter auf Hochtouren. Ob die Fälle zusammenhängen und wer dahinter steckt, ist noch offen. Bis zu 10 Milliarden Euro Entlastung, die will Finanzminister Klingbeil mit der Einkommenssteuerreform erreichen. Für die gab es jetzt grünes Licht vom Bundeskabinett. Allen voran soll der steuerfreie Betrag beim Einkommen schrittweise steigen. Dafür steigt im Gegenzug die Reichensteuer. Bei den Schüssen auf einem Techno-Festival in der Schweiz hat es sich um einen Amoklauf gehandelt. Da ist sich die Polizei mittlerweile sicher. Die Ermittler gehen auch weiterhin nur von einem Täter aus. Der 43-jährige Verdächtige soll am Sonntagmorgen auf einem Rave um sich geschossen haben. Eine junge Frau starb. Beim Fachkräftemangel gibt es in einigen Bereichen endlich etwas Entspannung. In Metallbearbeitung, IT-Vertrieb und Softwareentwicklung werden wieder genug Leute gefunden. Das zeigen neueste Daten der Bundesagentur für Arbeit. Eng bleibt es dagegen, vor allem in der Pflege, im Gesundheitsbereich, auf dem Bau und im Handwerk. In der ersten Runde im DFB-Pokal hofft der VfL Osnabrück heute auf eine Überraschung. Der Zweitligist empfängt Titelverteidiger FC Bayern. Wir gehen all in, heißt es von den Niedersachsen. Aber die München

0: Gegner sind gut drauf, hatten sie doch den Bundesliga-Auftakt gegen Stuttgart klar gewonnen.
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2: 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Viele Wolken gibt es heute Abend. Und vor allem an der Küste im Norden regnet es immer mal wieder. Vereinzelt kann auch ein Gewitter dabei sein. In der Nacht beruhigt sich das vielerorts. Ganz trocken ist es aber nicht überall. Die Tiefstwerte liegen zwischen 16 und 9 Grad. Morgen bleibt es im Norden oft grau mit Regen, im Süden eher trocken. Und der Höchstwert liegt bei bis zu 29 Grad.
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1: Mittwoch ist es, wir haben Bergfest und zwar den 2. September. Rein geht's in den neuen Monat auch heute und in Langenberg wird geblitzt auf der Hüsser Straße und der Loker Straße sowie der Kohlenstraße. Und in Mitte solltet ihr aufpassen auf der Hans-Böckler-Straße sowie der von Humboldt-Straße. Dann gibt's in Neviges noch Kontrollen auf der Nevigeser-Straße und der Elsbeker-Straße. Allen unterwegs eine gute und sichere Fahrt. Kommt wie immer gut an und habt einen angenehmen Tag.

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1: Heute mit Dustin einen schönen guten Tag. Gute Nachrichten für alle Schwimmbegeisterten in Felbert. Der Wasserspielplatz im Herminghauspark ist wieder geöffnet. Nach einem technischen Defekt war die Anlage vorübergehend außer Betrieb. Die notwendigen Reparaturarbeiten sind inzwischen abgeschlossen, damit können Kinder und Familien ab sofort wieder planschen, spritzen und spielen. Die technischen Betriebe Felbert freuen sich, dass der Wasserspielplatz weiter genutzt werden kann. Dem Wasserspaß im Herminghauspark steht damit nichts mehr im Wege. Öffentliche Führung im Deutschen Schloss- und Beschlägemuseum. Technik, Tüftler und Tresore. Das Deutsche Schloss- und Beschlägemuseum in Felbert lädt am Sonntag zu einer öffentlichen Führung ein. Ab 15 Uhr können Besucherinnen und Besucher die Dauerausstellung entdecken. Dabei geht es unter anderem um technische Innovationen aus der Antike, Erfindungen von Schlossmeistern und die Geschichte sicherer Tresore. Die Führung findet im Deutschen Schloss- und Beschlägemuseum am Heinz-Schemken-Platz statt. Tickets gibt es online bei Neander-Ticket. Der Museumseintritt kostet 4 Euro und ermäßigt 2 Euro. Samstagsgeschichten in der Bibliothek Felbert. In der Bibliothek Felbert gibt es ab Samstag wieder die Samstagsgeschichten. Ab 11 Uhr sind Kinder ab 3 Jahren mit ihren Familien in der Kinderwelt im Obergeschoss willkommen. Diesmal dreht sich alles um Wind, Wetter und Sturm. Die Vorlesungspartnerin Irene Wollmann und Beate Liboschik lesen die Bilderbücher Nick und der Sturm und Es liegt was in der Luft vor. Anschließend können die Kinder passend zum Thema ein eigenes Pappteller-Windspiel basteln und die Teilnahme ist kostenlos. Eine Anmeldung ist nicht erforderlich. Die Bibliothek befindet sich an der Oststraße 20. Und nun zum Abschluss noch das Wetter für Felbert und die Region. Am Mittwoch bleibt es weiterhin trocken und auch relativ warm, bei Höchsttemperaturen von bis zu 20 Grad. Der Donnerstag wird dann schon etwas kühler und es gibt wieder Chance auf mehr Regenfälle. Und der Freitag könnte so richtig regnerisch werden, mit teilweise Chance auf starke Windböen und Gewitter. Die Höchsttemperaturen liegen dabei 22 Grad. Die nächsten News gibt's wie immer zur vollen Stunde und das gesamte Team von Radio Felbert wünscht euch bis dahin eine schöne Zeit.
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1: Mittwoch ist es, wir haben Bergfest und zwar den 2. September. Rein geht's in den neuen Monat auch heute und in Langenberg wird geblitzt auf der Hüsser Straße und der Loker Straße sowie der Kohlenstraße und in Mitte solltet ihr aufpassen auf der Hans-Böckler Straße sowie der von Humboldt Straße. Dann gibt's in Neviges noch Kontrollen auf der Nevigeser Straße und der Elsbeker Straße. Allen unterwegs eine gute und sichere Fahrt. Kommt wie immer gut an und habt einen angenehmen Tag.

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3: Im Studio Philipp Nützig. Schönen guten Abend. Die Ermittler haben nach dem versuchten Anschlag am Flughafen Leipzig-Halle vor rund 4 Wochen offenbar 2 Verdächtige identifiziert. Das berichten WDR und Süddeutsche Zeitung. Colin Mock mit den Einzelheiten.
4: Dabei soll es sich um einen gebürtigen Russen und einen Mann aus Belarus mit russischem Pass handeln. DNA-Spuren vom Tatort und Hinweise der Nachrichtendienste führten demnach zu den beiden Männern. Festnahmen gab es bislang nicht. Das BKA konnte aber offenbar Ein- und Ausreise teilweise nachverfolgen. Die Bundesregierung macht ja Russland mittlerweile direkt für den versuchten Drohnenanschlag verantwortlich.
3: Nach den Attacken auf die Stromversorgung in NRW und Brandenburg fordern Energieverbände mehr Schutz für Umspannwerke. Es geht dabei unter anderem um mehr Möglichkeiten bei der Kameraüberwachung. Der Bundesverband der Energie- und Wasserwirtschaft will, dass dafür die Datenschutzregeln geändert werden. Kameras sollen dadurch auch den öffentlichen Bereich rund um die Anlagen im Blick behalten können. Die Ermittlungen laufen weiter auf Hochtouren. Ob die Fälle zusammenhängen und wer dahinter steckt, ist noch offen. Bis zu 10 Milliarden Euro Entlastung, die will Finanzminister Klingbeil mit der Einkommenssteuerreform erreichen. Für die gab es jetzt grünes Licht vom Bundeskabinett. Allen voran soll der steuerfreie Betrag beim Einkommen schrittweise steigen. Dafür steigt im Gegenzug die Reichensteuer. Bei den Schüssen auf einem Techno-Festival in der Schweiz hat es sich um einen Amoklauf gehandelt. Da ist sich die Polizei mittlerweile sicher. Die Ermittler gehen auch weiterhin nur von einem Täter aus. Der 43-jährige Verdächtige soll am Sonntagmorgen auf einem Rave um sich geschossen haben. Eine junge Frau starb. Beim Fachkräftemangel

0: Mangel gibt's in einigen Bereichen endlich etwas Entspannung. In Metallbearbeitung, IT-Vertrieb und Softwareentwicklung werden wieder genug Leute gefunden. Das zeigen neueste Daten der Bundesagentur für Arbeit. Eng bleibt's dagegen, vor allem in der Pflege, im Gesundheitsbereich, auf dem Bau und im Handwerk. In der ersten Runde im DFB-Pokal hofft der VfL Osnabrück heute auf eine Überraschung. Der Zweitligist empfängt Titelverteidiger FC Bayern. Wir gehen all in, heißt es von den Niedersachsen. Aber die Münchner sind gut drauf, hatten sie doch den Bundesliga-Auftakt gegen Stuttgart klar gewonnen.
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2: Mit KI-Support. Viele Wolken gibt es heute Abend. Und vor allem an der Küste im Norden regnet es immer mal wieder. Vereinzelt kann auch ein Gewitter dabei sein. In der Nacht beruhigt sich das vielerorts, ganz trocken ist es aber nicht überall. Die Tiefstwerte liegen zwischen 16 und 9 Grad. Morgen bleibt es im Norden oft grau mit Regen, im Süden eher trocken und der Höchstwert liegt bei bis zu 29 Grad.
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1: Mittwoch ist es, wir haben Bergfest und zwar den 2. September. Rein geht's in den neuen Monat auch heute und in Langenberg wird geblitzt auf der Hüsserstraße und der Lokerstraße sowie der Kohlenstraße und in Mitte solltet ihr aufpassen auf der Hans-Böckler-Straße sowie der von Humboldt-Straße. Dann gibt's in Nebiges noch Kontrollen auf der Nevigeser-Straße und der Elsbeker-Straße. Allen unterwegs eine gute und sichere Fahrt. Kommt wie immer gut an und habt einen angenehmen Tag.

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1: Heute mit Dustin einen schönen guten Tag. Gute Nachrichten für alle Schwimmbegeisterten in Felbert. Der Wasserspielplatz im Herminghauspark ist wieder geöffnet. Nach einem technischen Defekt war die Anlage vorübergehend außer Betrieb. Die notwendigen Reparaturarbeiten sind inzwischen abgeschlossen, damit können Kinder und Familien ab sofort wieder planschen, spritzen und spielen. Die technischen Betriebe Felbert freuen sich, dass der Wasserspielplatz weiter genutzt werden kann. Dem Wasserspaß im Herminghauspark steht damit nichts mehr im Wege. Öffentliche Führung im Deutschen Schloss- und Beschlägemuseum. Technik, Tüftler und Tresore. Das Deutsche Schloss- und Beschlägemuseum in Felbert lädt am Sonntag zu einer öffentlichen Führung ein. Ab 15 Uhr können Besucherinnen und Besucher die Dauerausstellung entdecken. Dabei geht es unter anderem um technische Innovationen aus der Antike, Erfindungen von Schlossmeistern und die Geschichte sicherer Tresore. Die Führung findet im Deutschen Schloss- und Beschlägemuseum am Heinz-Schemken-Platz statt. Tickets gibt es online bei Neander-Ticket. Der Museumseintritt kostet 4 Euro und ermäßigt 2 Euro. Samstagsgeschichten in der Bibliothek Felbert. In der Bibliothek Felbert gibt es ab Samstag wieder die Samstagsgeschichten. Ab 11 Uhr sind Kinder ab 3 Jahren mit ihren Familien in der Kinderwelt im Obergeschoss willkommen. Diesmal dreht sich alles um Wind, Wetter und Sturm. Die Vorlesungspartnerin Irene Wollmann und Beate Liboschik lesen die Bilderbücher Nick und der Sturm und Es liegt was in der Luft vor. Anschließend können die Kinder passend zum Thema ein eigenes Pappteller-Windspiel basteln und die Teilnahme ist kostenlos. Eine Anmeldung ist nicht erforderlich. Die Bibliothek befindet sich an der Oststraße 20. Und nun zum Abschluss noch das Wetter für Felbert und die Region. Am Mittwoch bleibt es weiterhin trocken und auch relativ warm, bei Höchsttemperaturen von bis zu 20 Grad. Der Donnerstag wird dann schon etwas kühler und es gibt wieder Chance auf mehr Regenfälle. Und der Freitag könnte so richtig regnerisch werden, mit teilweise Chance auf starke Windböen und Gewitter. Die Höchsttemperaturen liegen dabei 22 Grad. Die nächsten News gibt's wie immer zur vollen Stunde und das gesamte Team von Radio Felbert wünscht euch bis dahin eine schöne Zeit.
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1: Mittwoch ist es, wir haben Bergfest und zwar den 2. September. Rein geht's in den neuen Monat auch heute und in Langenberg wird geblitzt auf der Hüsserstraße und der Lokerstraße sowie der Kohlenstraße. Und in Mitte solltet ihr aufpassen auf der Hans-Böckler-Straße sowie der von Humboldt-Straße. Dann gibt's in Nebiges noch Kontrollen auf der Nevigeser-Straße und der Elsbeker-Straße. Allen unterwegs eine gute und sichere Fahrt. Kommt wie immer gut an und habt einen angenehmen Tag.

0: identifiziert. Das berichten WDR und Süddeutsche Zeitung. Colin Mock mit den Einzelheiten.
1: Dabei soll es sich um einen gebürtigen Russen und einen Mann aus Belarus mit russischem Pass handeln. DNA-Spuren vom Tatort und Hinweise der Nachrichtendienste führten demnach zu den beiden Männern. Festnahmen gab es bislang nicht. Das BKA konnte aber offenbar Ein- und Ausreise teilweise nachverfolgen. Die Bundesregierung macht ja Russland mittlerweile direkt für den versuchten Drohnenanschlag verantwortlich.
0: Bis zu 10 Milliarden Euro Entlastung, vor allem für kleine und mittlere Einkommen. Die will Finanzminister Klingbeil mit der Einkommenssteuerreform erreichen. Für die gab es jetzt grünes Licht vom Bundeskabinett. Allen voran soll der steuerfreie Betrag beim Einkommen schrittweise steigen. Außerdem wird auch das Kindergeld erhöht. Finanziert wird der Plan größtenteils über eine Erhöhung der Reichensteuer. Dazu sagte Klingbeil:
2: Das trägt zu mehr Gerechtigkeit bei, dass starke Schultern mehr tragen. Und gerade in diesen Zeiten, die wahnsinnig anstrengend sind, wo wir alle auch die Belastung spüren, ist das, glaube ich, nochmal ein wichtiges Zeichen auch der Fairness.
0: Die Reform soll im kommenden Jahr in Kraft treten. Nach den Attacken auf die Stromversorgung in NRW und Brandenburg fordern Energieverbände, dass Umspannwerke besser geschützt werden. Dabei geht es etwa um mehr Möglichkeiten bei der Kameraüberwachung. Die Ermittlungen laufen unterdessen auf Hochtouren. Ob die Fälle zusammenhängen und wer dahinter steckt, ist noch offen. Trockenheit, Futterknappheit und gestiegene Kosten. Landwirte sind aktuell unter Druck. Das zeigt auch die Erntebilanz 2026. Die fällt so bedenklich aus, dass Landwirtschaftsminister Rainer weitere Finanzhilfen angekündigt hat. Landwirte sollen vor allem einfacher, mehr zinsgünstige Darlehen bekommen, um Kosten zu decken. In der ersten Runde im DFB-Pokal hofft der VfL Osnabrück heute auf eine Überraschung. Der Zweitligist empfängt Titelverteidiger FC Bayern. Wir gehen all in, heißt es von den Niedersachsen. Aber die Münchner sind gut drauf, hatten sie doch den Bundesliga-Auftakt gegen Stuttgart klar gewonnen.
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4: Mit KI-Support. Viele Wolken gibt es heute Abend. Und vor allem an der Küste im Norden regnet es immer mal wieder. Vereinzelt kann auch ein Gewitter dabei sein. In der Nacht beruhigt sich das vielerorts, ganz trocken ist es aber nicht überall. Die Tiefstwerte liegen zwischen 16 und 9 Grad. Morgen bleibt es im Norden oft grau mit Regen, im Süden eher trocken und der Höchstwert liegt bei bis zu 29 Grad.
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1: Mittwoch ist es, wir haben Bergfest und zwar den 2. September. Rein geht's in den neuen Monat auch heute und in Langenberg wird geblitzt auf der Hösser Straße und der Loker Straße sowie der Kohlenstraße. Und in Mitte solltet ihr aufpassen auf der Hans-Böckler-Straße sowie der von Humboldt-Straße. Dann gibt's in Neviges noch Kontrollen auf der Nevigeser-Straße und der Elsbeker-Straße. Allen unterwegs eine gute und sichere Fahrt. Kommt wie immer gut an und habt einen angenehmen Tag.

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2: Im Studio Philipp Nützig. Schönen guten Abend. Ermittler haben nach dem versuchten Anschlag am Flughafen Leipzig-Halle vor rund 4 Wochen offenbar 2 Verdächtige identifiziert. Dabei soll es sich um einen gebürtigen Russen und einen Mann aus Belarus mit russischem Pass handeln, das berichten WDR und Süddeutsche Zeitung. DNA-Spuren vom Tatort und Hinweise der Nachrichtendienste führen demnach zu den beiden Männern. Festnahmen gab es bislang nicht. Auch die Bundesregierung vermutet ja, dass Russland hinter dem Vorfall steckt. Die Energiebranche fordert nach den Attacken auf 2 Umspannwerke in Deutschland mehr Schutz für die Stromversorgung. Es bräuchte etwa mehr Möglichkeiten bei der Kameraüberwachung. Das ist aber nicht immer so ganz einfach, Finn Riebesel-Freundlieb.
3: Genau, beim Bundesverband der Energie- und Wasserwirtschaft sagte man mir, dass es zum Beispiel kein Problem sei, die eigene Anlage oder das eigene Werk zu überwachen. Schwieriger wird es bei den öffentlichen Bereichen davor. Der BDEW will, dass dafür die Datenschutzregeln angepasst werden. So sollen Kameras auch den öffentlichen Bereich rund um solche Anlagen herum überwachen können. Nach den Attacken auf Umspannwerke in NRW und Brandenburg laufen die Ermittlungen auf Hochtouren. Ob die Fälle zusammenhängen und wer dahinter steckt, das ist noch unklar.
2: Bis zu 10 Milliarden Euro Entlastung, die will Finanzminister Klingbeil mit der Einkommenssteuerreform erreichen. Für die gab es jetzt grünes Licht vom Bundeskabinett. Allen voran soll der steuerfreie Betrag beim Einkommen schrittweise steigen. Dafür steigt im Gegenzug die Reichensteuer. Bei den Schüssen auf einem Techno-Festival in der Schweiz hat es sich um einen Amoklauf gehandelt. Da ist sich die Polizei mittlerweile sicher. Die Ermittler gehen auch weiterhin nur von einem Täter aus. Der 43-jährige Verdächtige soll am Sonntagmorgen auf einem Rave um sich geschossen haben. Eine junge Frau starb. Deutschland darf neue Gaskraftwerke bauen. Die EU erlaubt dafür Förderungen von bis zu 35 Milliarden Euro. Die Kraftwerke sollen einspringen, wenn Wind und Sonne gerade nicht genug Strom liefern. Erst mit Erdgas, später dann mit klimaneutralem Wasserstoff.
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4: Mit KI-Support. Viele Wolken gibt es und im Norden kann auch mal Regen dabei sein, an der Küste später sogar vereinzelt ein kurzes Gewitter. Dazu bildet sich ab und zu Nebel und die Temperaturen gehen in der Nacht runter auf 16 bis 9 Grad. Morgen bleibt es im Norden oft grau und regnerisch, im Süden eher trocken mit bis zu 29 Grad.
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5: Mittwoch ist es, wir haben Bergfest und zwar den 2. September. Rein geht's in den neuen Monat auch heute und in Langenberg wird geblitzt auf der Hüsser Straße und der Loker Straße sowie der Kohlenstraße und in Mitte solltet ihr aufpassen auf der Hans-Böckler Straße sowie der von Humboldt Straße. Dann gibt's in Nebiges noch Kontrollen auf der Nevigeser Straße und der Elsbeker Straße. Allen unterwegs eine gute und sichere Fahrt. Kommt wie immer gut an und habt einen angenehmen Tag.

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2: Im Studio Anna Löwer. Schönen guten Abend. Die Ermittler haben nach dem versuchten Anschlag am Flughafen Leipzig-Halle vor rund 4 Wochen offenbar 2 Verdächtige identifiziert. Das berichten WDR und Süddeutsche Zeitung. Colin Mock mit den Einzelheiten.
3: Dabei soll es sich um einen gebürtigen Russen und einen Mann aus Belarus mit russischem Pass handeln. DNA-Spuren vom Tatort und Hinweise der Nachrichtendienste führten demnach zu den beiden Männern. Festnahmen gab es bislang nicht. Das BKA konnte aber offenbar Ein- und Ausreise teilweise nachverfolgen. Die Bundesregierung macht ja Russland mittlerweile direkt für den versuchten Drohnenanschlag verantwortlich.
2: Nach den Attacken auf die Stromversorgung in NRW und Brandenburg fordern Energieverbände mehr Schutz für Umspannwerke. Es geht dabei unter anderem um mehr Möglichkeiten bei der Kameraüberwachung. Der Bundesverband der Energie- und Wasserwirtschaft will, dass dafür die Datenschutzregeln geändert werden. Kameras sollen dadurch auch den öffentlichen Bereich rund um die Anlagen im Blick haben können. Die Ermittlungen laufen weiter auf Hochtouren. Ob die Fälle zusammenhängen oder wer dahinter steckt, ist noch offen. Trockenheit, Futterknappheit, gestiegene Kosten. Landwirte sind aktuell unter Druck. Das zeigt auch die Erntebilanz für 2026. Die fällt so bedenklich aus, dass Landwirtschaftsminister Rainer weitere Finanzhilfen angekündigt hat.

0: großes Gewitter. Dazu bildet sich ab und zu Nebel und die Temperaturen gehen in der Nacht runter auf 16 bis 9 Grad. Morgen bleibt es im Norden oft grau und regnerisch, im Süden eher trocken mit bis zu 29 Grad.
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2: Mittwoch ist es, wir haben Bergfest und zwar den 2. September. Rein geht's in den neuen Monat auch heute und in Langenberg wird geblitzt auf der Hüsser Straße und der Loker Straße sowie der Kohlenstraße. Und in Mitte solltet ihr aufpassen auf der Hans-Böckler-Straße sowie der von Humboldt-Straße. Dann gibt's in Neviges noch Kontrollen auf der Nevigeser-Straße und der Elsbeker-Straße. Allen unterwegs eine gute und sichere Fahrt. Kommt wie immer gut an und habt einen angenehmen Tag.

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0: Im Studio Anna Löwer. Schönen guten Abend. Die Ermittler haben nach dem versuchten Anschlag am Flughafen Leipzig-Halle vor rund 4 Wochen offenbar 2 Verdächtige identifiziert. Dabei soll es sich um einen gebürtigen Russen und einen Mann aus Belarus mit russischem Pass handeln, berichten WDR und Süddeutsche Zeitung. DNA-Spuren vom Tatort und Hinweise der Nachrichtendienste führen demnach zu den beiden Männern. Festnahmen gab es bislang nicht. Auch die Bundesregierung vermutet ja, dass Russland hinter dem Vorfall steckt. Die Energiebranche fordert nach den Attacken auf 2 Umspannwerke in Deutschland mehr Schutz für die Stromversorgung. Es bräuchte etwa mehr Möglichkeiten bei der Kameraüberwachung. Das ist aber nicht immer ganz so einfach. Finn Riebesel-Freundlieb.
1: Genau, beim Bundesverband der Energie- und Wasserwirtschaft sagte man mir, dass es zum Beispiel kein Problem sei, die eigene Anlage oder das eigene Werk zu überwachen. Schwieriger wird es bei den öffentlichen Bereichen davor. Der BDEW will, dass dafür die Datenschutzregeln angepasst werden. So sollen Kameras auch den öffentlichen Bereich rund um solche Anlagen herum überwachen können. Nach den Attacken auf Umspannwerke in NRW und Brandenburg laufen die Ermittlungen auf Hochtouren. Ob die Fälle zusammenhängen und wer dahinter steckt, das ist noch unklar.
0: Deutsche Landwirte bekommen mehr Hilfen vom Bund. Das hat Landwirtschaftsminister Rainer angesichts der schlechten Erntebilanz für dieses Jahr angekündigt. Unter anderem sollen deutlich höhere zinsgünstige Darlehen für laufende Kosten aufgenommen werden können. Vor allem kleine und mittlere Einkommen sollen profitieren. Das Bundeskabinett hat die Einkommenssteuerreform auf den Weg gebracht. Finanzminister Klingbeil stellt Entlastungen von rund 10 Milliarden Euro in den Raum. Finanziert werden soll das Ganze unter anderem über eine Erhöhung der Reichensteuer. Deutschland darf neue Gaskraftwerke bauen. Die EU erlaubt dafür Förderungen von bis zu 35 Milliarden Euro. Die Kraftwerke sollen einspringen, wenn Wind und Sonne gerade nicht genug Strom liefern. Erst mit Erdgas, dann später mit klimaneutralem Wasserstoff. Titelverteidiger FC Bayern München hat Osnabrück aus dem DFB-Pokal geworfen. Beim Zweitligisten gewannen die Bayern mit 4:1.
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3: Mit KI-Support. Viele Wolken gibt es und im Norden kann auch mal Regen dabei sein, an der Küste später sogar vereinzelt ein kurzes Gewitter. Dazu bildet sich ab und zu Nebel und die Temperaturen gehen in der Nacht runter auf 16 bis 9 Grad. Morgen bleibt es im Norden oft grau und regnerisch, im Süden eher trocken mit bis zu 29 Grad.
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1: Mittwoch ist es, wir haben Bergfest und zwar den 2. September. Rein geht's in den neuen Monat auch heute und in Langenberg wird geblitzt auf der Hösser Straße und der Loker Straße sowie der Kohlenstraße. Und in Mitte solltet ihr aufpassen auf der Hans-Böckler-Straße sowie der von Humboldt-Straße. Dann gibt's in Neviges noch Kontrollen auf der Nevigeser-Straße und der Elsbeker-Straße. Allen unterwegs eine gute und sichere Fahrt. Kommt wie immer gut an und habt einen angenehmen Tag.

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2: Im Studio Anna Löwer. Schönen guten Abend. Die Ermittler haben nach dem versuchten Anschlag am Flughafen Leipzig-Halle vor rund 4 Wochen offenbar 2 Verdächtige identifiziert. Das berichten WDR und Süddeutsche Zeitung. Colin Mock mit den Einzelheiten.
3: Dabei soll es sich um einen gebürtigen Russen und einen Mann aus Belarus mit russischem Pass handeln. DNA-Spuren vom Tatort und Hinweise der Nachrichtendienste führten demnach zu den beiden Männern. Festnahmen gab es bislang nicht. Das BKA konnte aber offenbar Ein- und Ausreise teilweise nachverfolgen. Die Bundesregierung macht ja Russland mittlerweile direkt für den versuchten Drohnenanschlag verantwortlich.
2: Nach den Attacken auf die Stromversorgung in NRW und Brandenburg fordern Energieverbände mehr Schutz für Umspannwerke. Es geht dabei unter anderem um mehr Möglichkeiten bei der Kameraüberwachung. Der Bundesverband der Energie- und Wasserwirtschaft will, dass dafür die Datenschutzregeln geändert werden. Kameras sollen dadurch auch den öffentlichen Bereich rund um die Anlagen im Blick haben können. Die Ermittlungen laufen weiter auf Hochtouren. Ob die Fälle zusammenhängen oder wer dahinter steckt, ist noch offen. Bis zu 10 Milliarden Euro Entlastungen, vor allem für kleinere und mittlere Einkommen, die will Finanzminister Klingbeil mit der Einkommenssteuerreform erreichen. Für die gab es jetzt grünes Licht vom Bundeskabinett. Allen voran soll der steuerfreie Betrag beim Einkommen schrittweise steigen. Außerdem wird auch das Kindergeld erhöht. Finanziert wird der Plan größtenteils über eine Erhöhung der Reichensteuer. Die Reform soll im kommenden Jahr in Kraft treten. Deutschland darf neue Gaskraftwerke bauen. Die EU erlaubt dafür Förderungen von bis zu 35 Milliarden Euro. Die Kraftwerke sollen einspringen, wenn Wind und Sonne gerade nicht genug Strom liefern. Erst mit Erdgas, dann später mit klimaneutralem Wasserstoff. Der FC Bayern München steht in der 2. Runde des DFB-Pokals. Die Bayern gewannen bei Zweitligist VfL Osnabrück mit 4:1.
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4: Mit KI-Support. Viele Wolken gibt es und im Norden kann auch mal Regen dabei sein, an der Küste später sogar vereinzelt ein kurzes Gewitter. Dazu bildet sich ab und zu Nebel und die Temperaturen gehen in der Nacht runter auf 16 bis 9 Grad. Morgen bleibt es im Norden oft grau und regnerisch, im Süden eher trocken mit bis zu 29 Grad.

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3: Im Studio Anna Löwer. Die Ermittler haben nach dem versuchten Anschlag am Flughafen Leipzig-Halle vor rund 4 Wochen offenbar 2 Verdächtige identifiziert. Dabei soll es sich um einen gebürtigen Russen und einen Mann aus Belarus mit russischem Pass handeln, berichten WDR und Süddeutsche Zeitung. DNA-Spuren vom Tatort und Hinweise der Nachrichtendienste führen demnach zu den beiden Männern. Festnahmen gab es bislang nicht. Auch die Bundesregierung vermutet ja, dass Russland hinter dem Vorfall steckt. Die Energiebranche fordert nach den Attacken auf 2 Umspannwerke in Deutschland mehr Schutz für die Stromversorgung. Es bräuchte etwa mehr Möglichkeiten bei der Kameraüberwachung. Das ist aber nicht immer ganz so einfach. Finn Riebesel-Freundlieb.
4: Genau, beim Bundesverband der Energie- und Wasserwirtschaft sagte man mir, dass es zum Beispiel kein Problem sei, die eigene Anlage oder das eigene Werk zu überwachen. Schwieriger wird es bei den öffentlichen Bereichen davor. Der BDEW will, dass dafür die Datenschutzregeln angepasst werden. So sollen Kameras auch den öffentlichen Bereich rund um solche Anlagen herum überwachen können. Nach den Attacken auf Umspannwerke in NRW und Brandenburg laufen die Ermittlungen auf Hochtouren. Ob die Fälle zusammenhängen und wer dahinter steckt, das ist noch unklar.
3: Deutsche Landwirte bekommen mehr Hilfen vom Bund. Das hat Landwirtschaftsminister Rainer angesichts der schlechten Erntebilanz für dieses Jahr angekündigt. Unter anderem sollen deutlich höhere zinsgünstige Darlehen für laufende Kosten aufgenommen werden können. Vor allem kleine und mittlere Einkommen sollen profitieren. Das Bundeskabinett hat die Einkommenssteuerreform auf den Weg gebracht. Finanzminister Klingbeil stellt Entlastungen von rund 10 Milliarden Euro in den Raum. Finanziert werden soll das Ganze unter anderem über eine Erhöhung der Reichensteuer. Deutschland darf neue Gaskraftwerke bauen. Die EU erlaubt dafür Förderungen von bis zu 35 Milliarden Euro. Die Kraftwerke sollen einspringen, wenn Wind und Sonne gerade nicht genug Strom liefern. Erst mit Erdgas, dann später mit klimaneutralem Wasserstoff. Titelverteidiger FC Bayern München hat Osnabrück aus dem DFB-Pokal geworfen. Beim Zweitligisten gewannen die Bayern mit 4:1.
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5: Mit KI-Support. Viele Wolken gibt es heute, dazu kommt immer wieder Regen. An der Küste kann auch mal ein Gewitter aufziehen. Weiter südlich wird es später oft sonnig und bleibt trocken. Die

nebige Skip-Kontrollen am Rosenhügel und auf der Goethestraße. Auch heute wünsche ich, wie immer, allen unterwegs eine gute und sichere Fahrt. Kommt gut an und habt viel Spaß mit dem Programm.

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2: Im Studio Anna Löwer. Die Ermittler haben nach dem versuchten Anschlag am Flughafen Leipzig-Halle vor rund 4 Wochen offenbar 2 Verdächtige identifiziert. Das berichten WDR und Süddeutsche Zeitung. Colin Mock mit den Einzelheiten.
3: Dabei soll es sich um einen gebürtigen Russen und einen Mann aus Belarus mit russischem Pass handeln. DNA-Spuren vom Tatort und Hinweise der Nachrichtendienste führten demnach zu den beiden Männern. Festnahmen gab es bislang nicht. Das BKA konnte aber offenbar Ein- und Ausreise teilweise nachverfolgen. Die Bundesregierung macht ja Russland mittlerweile direkt für den versuchten Drohnenanschlag verantwortlich.
2: Nach den Attacken auf die Stromversorgung in NRW und Brandenburg fordern Energieverbände mehr Schutz für Umspannwerke. Es geht dabei unter anderem um mehr Möglichkeiten bei der Kameraüberwachung. Der Bundesverband der Energie- und Wasserwirtschaft will, dass dafür die Datenschutzregeln geändert werden. Kameras sollen dadurch auch den öffentlichen Bereich rund um die Anlagen im Blick haben können. Die Ermittlungen laufen weiter auf Hochtouren. Ob die Fälle zusammenhängen oder wer dahinter steckt, ist noch offen. Heeresinspekteur Christian Freuding fordert mehr Tempo bei der Reform der Bundeswehr. Dem Redaktionsnetzwerk Deutschland sagte er, Deutschland müsse dringend seine militärischen Kapazitäten erhöhen. Mit Blick auf Russland warnte Freuding, der Feind warte nicht auf die Fertigmeldung Deutschlands. Bis zu 10 Milliarden Euro Entlastungen, die will Finanzminister Klingbeil mit der Einkommenssteuerreform erreichen. Für die gab es jetzt grünes Licht vom Bundeskabinett. Allen voran soll der steuerfreie Betrag beim Einkommen schrittweise steigen. Dafür steigt im Gegenzug die Reichensteuer. Deutschland darf neue Gaskraftwerke bauen. Die EU erlaubt dafür Förderungen von bis zu 35 Milliarden Euro. Die Kraftwerke sollen einspringen, wenn Wind und Sonne gerade nicht genug Strom liefern. Erst mit Erdgas, dann später mit klimaneutralem Wasserstoff. Der FC Bayern München steht in der 2. Runde des DFB-Pokals. Die Bayern gewannen bei Zweitligist VfL Osnabrück mit 4:1.
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4: Mit KI-Support. Viele Wolken gibt es heute, dazu kommt immer wieder Regen. An der Küste kann auch mal ein Gewitter aufziehen. Weiter südlich wird es später oft sonnig und bleibt trocken. Die Höchstwerte liegen heute zwischen 19 und 29 Grad. Morgen sind wieder viele Wolken dabei, ab und zu regnet es. Und am Nachmittag sind auch Gewitter drin, dazu bis zu 32 Grad.
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1: Samstag haben wir den 3. September und wie immer habe ich neue Blitzermeldungen für euch dabei. Da starten wir heute in Langenberg auf der Hohlstraße, der Hauptstraße und der Kohlenstraße. In Mitte wird dann noch geblitzt auf der Paracelsusstraße und der Langenberger Straße und in Nebiges gibt es Kontrollen am Rosenhügel und auf der Goethestraße. Auch heute wünsche ich wie immer allen unterwegs eine gute und sichere Fahrt. Kommt gut an und habt viel Spaß mit dem Programm.
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